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0: In Trier gibt's gerade 20 Grad.
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2: Ich bin Uli Reitinger. Gesundheitsminister Carsten Linnemann will die Zahl der Kinderkrankentage verringern. Das stößt bei der SPD auf Kritik. Die SPD stehe für eine Politik, die Familien unterstütze und ihnen die notwendige Zeit für ihre Kinder ermögliche, sagte die familienpolitische Sprecherin der SPD-Fraktion, Jasmina Hostert, der Augsburger Allgemeinen. Der Gesundheitsminister verfolge das Gegenteil. Linnemann will, dass die Corona-Sonderregel nicht verlängert wird, wonach jedes Elternteil pro Jahr 15 Kinderkrankentage geltend machen kann. Die Zahl würde dann wieder auf 10 Tage sinken. Auch der Koalitionsstreit über die Pflegereform geht weiter. CDU-Gesundheitsminister Linnemann fordert, dass der Bund mehr als 5 Milliarden Euro an die Pflegeversicherung zahlt. Die SPD verlangt dagegen unter anderem eine Begrenzung der Heimkosten und eine Beteiligung der privaten Pflegeversicherung.
3: Linnemann lehnt beide SPD-Vorschläge ab. Bei einem Finanzausgleich mit der privaten Pflegeversicherung sieht er verfassungsrechtliche Probleme. Ein Deckel bei den Heimkosten ist aus seiner Sicht nicht ausreichend. Stattdessen fordert er vom Bund Gelder, die von der Pflegeversicherung während der Corona-Pandemie für Krisenmaßnahmen ausgegeben wurden, etwa um Mindereinnahmen bei Pflegeeinrichtungen auszugleichen oder Tests zu beschaffen. Linnemanns Argument, solche gesamtgesellschaftlichen Aufgaben hätten aus Steuern bezahlt werden müssen. Thomas Bleskin, Nachrichtenredaktion.
2: Aus Angst vor digitaler Gewalt ziehen sich viele Frauen im Netz zurück. Laut einer Umfrage im Auftrag des Deutschen Frauenrats schränken 2/3 ihr Online-Verhalten deshalb ein. Bei den 18- bis 39-Jährigen sind es sogar 76%.
4: Manche Frauen posten weniger Fotos, andere ziehen sich komplett aus den sozialen Medien zurück. Besonders stark betrifft das diejenigen, die selbst schon digitale Gewalt erlebt haben. Dazu zählen unerwünschte sexualisierte Nachrichten, Erpressung, Drohungen oder intime Bilder, die ohne Zustimmung verbreitet werden. Selbst die Angst davor verändert also schon das Online-Verhalten. Zoe Tassovali, Nachrichtenredaktion.
2: Der extreme Sommer mit Hitze, Dürre und Bränden hat Landwirte in Europa stark getroffen. Die EU-Kommission schätzt den Schaden für den europäischen Agrarsektor auf derzeit 14 bis 17 Milliarden Euro. Das genaue Ausmaß werde sich zeigen, wenn die Ernte abgeschlossen sei, heißt es nach einem Treffen der EU-Agrarminister in Brüssel. So sei etwa nicht genügend Gras als Futtermittel gewachsen, was Viehhaltern Probleme bereite.
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0: Über Trier-Ehrang-Quint liegt heute früh noch eine dichte Wolkendecke bei milden 18 Grad. Im Tagesverlauf geht's dann kräftig nach oben. Am Nachmittag sind bis zu 28 Grad drin. Dazu bleibt es erstmal bedeckt, bevor sich am Abend ein paar Auflockerungen und später sogar klarer Himmel zeigen. Morgen startet ähnlich mild und endet wieder sehr warm.
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0: In Trier gibt's gerade 20 Grad.
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0: Über Trier-Ehrang-Quint liegt heute früh noch eine dichte Wolkendecke bei milden 18 Grad. Im Tagesverlauf geht's dann kräftig nach oben. Am Nachmittag sind bis zu 28 Grad drin. Dazu bleibt es erstmal bedeckt, bevor sich am Abend ein paar Auflockerungen und später sogar klarer Himmel zeigen. Morgen startet ähnlich mild und endet wieder sehr warm.
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1: Waage.
2: Ihre soziale Ader kommt zum Vorschein. Nutzen Sie die Gelegenheit, um neue Kontakte zu knüpfen.
1: Skorpion.
2: Die Leidenschaft brennt heute besonders hell. Nutzen Sie sie, um der Liebe mehr Ausdruck zu verleihen.
1: Schütze.
2: Die Sterne deuten darauf hin, dass es Zeit ist, Ihre Ziele und Träume neu zu definieren. Klammern Sie nicht an Unerreichbarem.
1: Steinbock.
2: Schauen Sie nach Ihren Pflanzen. Das wird Ihnen heute die nötige Entspannung bringen.
1: Wassermann.
2: Es ist Ihr Tag im Job. Nutzen Sie Ihre Stärken und Fähigkeiten, um berufliche Ziele zu erreichen und sich selbst zu verwirklichen.
1: Fische.
2: Vereinfachen Sie heute Ihr Leben. Überlegen Sie sich, welche Dinge wirklich wichtig sind und befreien Sie sich von überflüssigem Ballast.
1: Widder.
2: Heute können Sie durch Kreativität und Fantasie neue Ideen entwickeln und sich selbst verwirklichen. Los geht's!
1: Stier.
2: Heute sollten Sie auf zwischenmenschliche Bedürfnisse eingehen und so Beziehungen vertiefen oder retten.
1: Zwillinge.
2: In der kommenden Zeit gewinnt Ihre romantische Beziehung an Intensität und tiefe emotionale Verbindungen werden gefördert.
1: Krebs.
2: Heute können Sie durch Selbstbeherrschung und Gelassenheit schwierige Situationen meistern und Ruhe bewahren.
1: Löwe.
2: Heute ist ein guter Tag, um finanzielle Pläne zu überdenken und kluge Investitionen zu tätigen.
1: Jungfrau.
2: Es ist wichtig, dass Sie heute Ihre Freunde schätzen und dankbar sind, dass Sie sie in Ihrem Leben haben.
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0: In Trier-Irsch gibt's gerade 17 Grad.
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2: Ich bin Diana Kramer. Gesundheitsminister Carsten Linnemann will bei den Kinderkrankentagen zurück zur Regelung vor Corona. Statt 15 soll jedes Elternteil künftig wieder 10 Tage pro Kind im Jahr bekommen. Das berichtet die Augsburger Allgemeine. Aus der SPD kommt deutlicher Widerstand.
3: Die Corona-Pandemie ist vorbei und die Sonderregeln sollten jetzt laut Linnemann auch wieder auslaufen. Für dieses Jahr bleibt es aber noch bei 15 Tagen pro Elternteil. Alleinerziehende bekommen 30. Die SPD ist gegen eine generelle Kürzung. Sie sei falsch, denn Eltern mit kranken Kindern brauchen genau in solchen Momenten vor allem Zeit und Unterstützung. Anspruch auf Kinderkrankengeld haben gesetzlich Versicherte grundsätzlich, wenn ihr Kind unter 12 ist und sie deshalb nicht arbeiten können. Zoe Tessovali, Redaktion.
2: Gleichzeitig geht der Streit um die Pflegereform weiter. Der Deutsche Pflegerat hat die schwarz-rote Koalition deshalb aufgefordert, die Pläne für die Reform umfassend zu überarbeiten. Besonders kritisch seien die höheren Hürden beim Zugang zu Pflegegraden und die geplante Streichung des Entlastungsbetrags bei Pflegegrad 1, sagte Verbandspräsidentin Christine Vogler dem RND. Morgen will Gesundheitsminister Linnemann den Gesetzentwurf ins Kabinett bringen. Die SPD droht mit einer Blockade und lehnt ein reines Kürzungspaket ab. Der ChatGPT-Entwickler OpenAI hat wegen Sicherheitsbedenken die Veröffentlichung eines neuen KI-Modells gestrichen. Unter anderem habe die Software in Tests Nutzer nicht immer ehrlich darüber informiert, welche Aktionen sie unternommen habe, berichtet das Wall Street Journal.
4: Das neue Modell GPT 6.1 Astra sollte schon bald herauskommen, ist aber nun gestoppt. Es hatte zu selbstständig ohne Nutzererlaubnis agiert und über seine Aktionen geschwindelt. Derart eigenmächtiges Vorgehen fortgeschritten. Geschrittener KI hatte in letzter Zeit öfter Sorgen bereitet und für Schlagzeilen gesorgt. KI-Modelle schlichen sich heimlich ins Internet, rekrutierten externe Chatbots oder hackten sich sogar in Computer, Systeme und auf Webseiten anderer Unternehmen. Aus den USA, Tina Eck.
2: Das russische Militär setzt seine massiven Angriffe auf die ukrainische Hauptstadt Kiew fort. Die ukrainische Luftwaffe warnte in der Nacht erneut vor Raketen. Bereits gestern hatte es eine Serie russischer Angriffe gegeben, auch tagsüber.
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5: Ich bin Leo Melchersmann. Die Verbandsgemeinde Trier-Land hat einen neuen Bürgermeister. Wie der Volksfreund berichtet, hat Christoph Biegel von der CDU die Stichwahl am vergangenen Sonntag für sich entscheiden können. Er sicherte sich 56,4% der Stimmen. Sein Kontrahent Michael Holstein, der bisher im Amt des Bürgermeisters gewesen ist, erreichte 43,6%. Außerdem in unseren Regionalnachrichten: Katastrophenschutz übt großflächigen Stromausfall und Busumleitungen wegen Sperrung in der Bonner Straße. Ausführliche Nachrichten aus der Region gibt's wieder um 9:30.
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0: In Trier-Ehrang hängt am frühen Morgen noch dichte Bewölkung bei frischen 17 Grad. Im Laufe des Tages wird's dann richtig spätsommerlich mit bis zu 27,8 Grad heute. Morgen legt die Wärme noch einen drauf und klettert sogar bis knapp an 30 Grad. Dazu zeitweise Sonne und nur ein paar Wolken.
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7: Auf den Straßen hier in Trier und Umgebung ist noch gar nichts los. Also umso besser für alle, die schon unterwegs sind. Ihr habt freie Fahrt.
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7: Geblitzt wird immer noch in der Theodor-Heuss-Allee. Stadteinwärts dürft ihr hier 50 fahren. Und der zweite Blitzeranhänger steht noch auf der A64 Höhe Trier. Hier ist 80 erlaubt. Wenn ihr sonst noch was habt für uns heute, dann immer her damit per WhatsApp oder Telefon an.
1: Trier 462 884 und die 0.
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7: Einen wunderschönen guten Morgen und Happy Tuesday, liebe Trierer. Ich bin Dori, es ist kurz nach 6 und wir starten in die Stunde mit Modern Talking und Nico Santos und gleich danach schauen wir in den Eventkalender rein. Also bleibt gern dabei.
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1: Heute wartet ein echtes Kneipenabenteuer auf euch, liebe Trierer. Um Punkt 18 Uhr startet nämlich die Bitburger Bierjagd quer durch die Altstadt. Das ist keine normale Tour, sondern eine Bierschnitzeljagd. Wer das nächste kühle Blonde will, muss erstmal ein Rätsel knacken. Euer Weg führt euch von Bar zu Bar. Los geht's in der Stegmannstraße 30 und ich würde sagen, sichert euch die letzten Tickets unter schnäpschenjagd.app/bitburger-bierjagd. Bereit für ein Stück südländische Magie im Alltag? Heute Abend holt der sizilianische Ausnahmekünstler Pippo Pollina das echte Italiengefühl in die Opterschmelz in Luxemburg. Unter dem Motto La vita è bella così com'è, also das Leben ist schön wie es ist, verzaubert euch der Liedermacher gemeinsam mit seinem Akustikquartett aus Cello, Piano, Klarinette und Percussion. Macht euch gefasst auf pure Leidenschaft und große Emotionen. Und im Rahmen der interkulturellen Wochen lädt der Treffpunkt am Weidengraben heute zum Frauentanzabend ein. Unter dem Motto Dafür wird Vielfalt, Gemeinschaft und gegenseitiger Respekt gefeiert. Freut euch auf Musik, Tanz und Begegnungen in einer offenen und fröhlichen Atmosphäre. Alle Frauen sind willkommen, Vorkenntnisse sind nicht erforderlich und los geht's um 17 Uhr am Weidengraben 31a.
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1: Die Karte, die ist noch komplett frei, also in Trier ist noch gar nichts los. Ich wünsche euch eine gute Fahrt.
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0: In Trier-Irsch gibt's gerade 17 Grad.
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2: Mit Leo Melchersmann einen schönen Dienstag zusammen. Die Verbandsgemeinde Trier-Land hat einen neuen Bürgermeister. Wie der Volksfreund berichtet, hat Christoph Biegel von der CDU die Stichwahl am vergangenen Sonntag für sich entscheiden können. Er sicherte sich 56,4% der Stimmen. Sein Kontrahent Michael Holstein, der bisher im Amt des Bürgermeisters gewesen ist, erreichte 43,6%. Biegel profitierte vermutlich von der Wahlempfehlung, die die SPD Trier-Land für ihn ausgesprochen hatte. Das hat die SPD getan, nachdem ihr Kandidat im vorherigen Wahldurchgang ausgeschieden ist. Mehr als 150 Einsatzkräfte des Katastrophenschutzes haben am vergangenen Samstag in Trier den Ernstfall eines großflächigen Stromausfalls geübt. Das teilt die Stadt Trier mit. Gegen 9 Uhr fiel nach einem simulierten Unwetter zunächst auf der linken Moselseite der Strom aus. Gegen 10.30 Uhr war anschließend für die Übung nachgestellt, das gesamte Stadtgebiet betroffen. Daraufhin wurden die vorgesehenen Notfallanlaufstellen in Trier besetzt. Beteiligt waren unter anderem die Berufsfeuerwehr, die 11 freiwilligen Feuerwehren sowie mehrere Hilfsorganisationen und die Stadtverwaltung. Alle 25 Notfallanlaufstellen konnten nach kurzer Zeit ihren Betrieb aufnehmen. Kleinere technische Probleme wurden dabei festgestellt und sollen nun behoben werden. Insgesamt fiel das erste Fazit der Einsatzleitung positiv aus. Wegen der Vollsperrung der Bonner Straße werden die Stadtbuslinien 8, 18 und 87 ab kommendem Freitag umgeleitet. Das teilen die Stadtwerke Trier mit. Die Sperrung dauert voraussichtlich bis zum 30. April 2027. Mehrere Haltestellen können während dieser Zeit nicht angefahren werden. Für Fahrgäste aus Biwa und Pfalzel richten die Stadtwerke einen Shuttlebus zwischen Pfalzel und Biwa Süd ein. Außerdem wird das Smart Shuttle-Angebot für Fahrgäste aus Pallien erweitert. Mit dem Code Pallien in der Smart Shuttle App gibt es einen Rabatt. Der Trierer Verein Sophia sucht junge Menschen für internationale Freiwilligendienste ab 2027. Das hat der Verein bekannt gegeben. Über die Programme Weltwärts und den internationalen Jugendfreiwilligendienst sind Einsätze unter anderem in Südamerika, Afrika, Indien sowie in Rumänien und Litauen möglich. Die Freiwilligen arbeiten 12 bis 13 Monate in Bereichen wie Gesundheit, Umweltschutz, frühkindliche Bildung, Sport oder Inklusion. Sophia begleitet die Teilnehmer vor, während und nach dem Auslandsaufenthalt. Die Bewerbungsphasen dauern noch bis zum 15. Dezember und anschließend bis Ende März 2027. Außerdem gibt es bis Dezember mehrere Online-Infoveranstaltungen. Und das Beste kommt zum Schluss. Trier und die japanische Stadt Nagaoka haben am vergangenen Freitag ihre 20-jährige Partnerschaft gefeiert. Das teilt die Stadt Trier mit. Zum Jubiläum gab es in Trier einen Empfang mit dem japanischen Generalkonsul Takeshi Ito, der aktuell in Frankfurt tätig ist. Die Partnerschaft ist unter anderem durch Schüleraustausche, Kontakte zwischen der Hochschule Trier und einem Designinstitut in Nagaoka

0: sowie gegenseitige Besuche geprägt. Auch die deutsch-japanische Gesellschaft Trier engagiert sich seit vielen Jahren für den Austausch. Am Tag nach dem Empfang nahm der Generalkonsul noch an dem japanischen Sommerfest Minna no Matsuri teil, das in der Nähe des Frankenturms gefeiert wurde.
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2: In Trier-Ehrang hängt am frühen Morgen noch dichte Bewölkung bei frischen 17 Grad. Im Laufe des Tages wird's dann richtig spätsommerlich mit bis zu 27,8 Grad heute. Morgen legt die Wärme noch einen drauf und klettert sogar bis knapp an 30 Grad. Dazu zeitweise Sonne und nur ein paar Wolken.
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4: Auf den Straßen hier in Trier und Umgebung ist noch gar nichts los. Also umso besser für alle, die schon unterwegs sind. Ihr habt freie Fahrt.
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4: Geblitzt wird immer noch in der Theodor-Heuss-Allee. Stadteinwärts dürft ihr hier 50 fahren. Und der zweite Blitzer-Anhänger steht noch auf der A64 Höhe Trier. Hier ist 80 erlaubt. Wenn ihr sonst noch was habt für uns heute, dann immer her damit per WhatsApp oder Telefon an.
1: Trier 462 884 und die 0. 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

0: Einen wunderschönen guten Morgen, liebe Trierer. Ich bin Dori und wir starten heute wieder gemeinsam durch. Und zwar mit extrem viel Power, lokaler Musik und wichtigen Infos für die Stadt. Wir tauchen gleich ab 7 Uhr erstmal ein in die Welt des High Rocks. Luxemburg-Rekordhalter David Steffes erklärt uns die Trendsportart und verrät, worauf es beim schweißtreibenden Training so ankommt. Außerdem stellen wir euch die 5-4 Allstars aus Trier und ihren brandneuen Lokalsong vor. Um kurz nach 8:30 erzählen uns die Jungs, wie aus 17 verschiedenen Künstlern ein gemeinsames Projekt entstanden ist und was sie damit erreichen möchten. Ja, und nach dem erfolgreichen Landesübungstag am vergangenen Samstag wollen wir heute noch von euch wissen, wie gut seid ihr eigentlich auf einen echten Stromausfall vorbereitet? Die Antworten, die gibt's um kurz nach 10. Also ich würde sagen, bleibt gerne dabei und startet mit mir in den Tag.
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1: Auf den Straßen hier in Trier und Umgebung ist noch gar nichts los. Also umso besser für alle, die schon unterwegs sind. Ihr habt freie Fahrt.
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0: In Wiltingen gibt's gerade 17 Grad.
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2: Ich bin Diana Kramer. Der Deutsche Pflegerat hat die schwarz-rote Koalition aufgefordert, die bisherigen Pläne für eine Pflegereform nochmal umfassend zu überarbeiten. Besonders kritisch seien die höheren Hürden beim Zugang zu Pflegegraden und die geplante Streichung des Entlastungsbetrags bei Pflegegrad 1, sagte Verbandspräsidentin Christine Vogler dem Redaktionsnetzwerk Deutschland.
3: Menschen mit Pflegegrad 1 klagen nur über verhältnismäßig geringe Einschränkungen im Alltag. Trotzdem bekommen auch sie einen Entlastungsbeitrag von knapp 1.600 Euro im Jahr. Der Pflegerat kritisiert aber nicht nur die geplante Abschaffung dieser Entlastung, sondern er beklagt auch Einschnitte bei der Bezahlung der Pflegekräfte. Das gefährdet die Versorgung, heißt es. CDU-Gesundheitsminister Linnemann will die Pflegereform eigentlich morgen ins Kabinett einbringen, aber die SPD kritisiert die Pläne als reines Kürzungspaket und droht mit Blockade. Uli Reitinger, Berlin.
2: Für Kritik innerhalb der SPD sorgen auch die Pläne von Gesundheitsminister Lindemann, die Zahl der Kinderkrankentage zu verringern. Er will, dass die Corona-Sonderregel nicht verlängert wird, wonach jedes Elternteil pro Jahr 15 Kinderkrankentage geltend machen kann. Die Zahl würde dann wieder auf 10 Tage sinken. Die hohen Spritpreise machen das Laden von Elektroautos offenbar attraktiver. Mehrere große Betreiber melden, dass ihre öffentlichen Ladesäulen stärker genutzt werden als noch vor einem Jahr. Eng wird es dort trotzdem meist nicht, denn gleichzeitig belegt es nur ein kleiner Teil der Ladepunkte.
4: Für E-Autofahrer heißt das, an öffentlichen Säulen ist zwar mehr los, aber freie Plätze gibt es in der Regel noch genug. Vattenfall und EWE melden seit Jahresbeginn deutlich mehr geladenen Strom. Auch ENBW, E.ON und Aral sehen eine steigende Nutzung. Als Gründe nennen die Betreiber vor allem mehr Elektroautos auf den Straßen und die hohen Kraftstoffpreise. Thomas Bleskin, Nachrichtenredaktion.
2: Bei zum Teil gewaltsamen Protesten an Schulen in mehreren Städten Frankreichs sind Dutzende Menschen verletzt und mehr als 160 festgenommen worden. Wie der französische Innenminister am Abend mitteilte, gab es an rund 180 Einrichtungen Aktionen. Sie richteten sich unter anderem gegen die schlechte Ausstattung von Schulen. Heute sollen die Proteste weitergehen, parallel zu einem nationalen Streiktag im öffentlichen Dienst in ganz Frankreich.
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5: Ich bin Leo Melchersmann. Mehr als 150 Einsatzkräfte haben am vergangenen Samstag in Trier einen großflächigen Stromausfall geübt. Das teilt die Stadt Trier mit. Im gesamten Stadtgebiet wurden dabei alle 25 geplanten Notfallanlaufstellen in Betrieb genommen. Beteiligt waren unter anderem Feuerwehr, mehrere Hilfsorganisationen und die Stadtverwaltung. Das erste Fazit der Einsatzleitung fiel positiv aus. Kleinere technische Probleme sollen noch behoben werden. Außerdem in unseren Regionalnachrichten: Verein Sophia sucht junge Menschen für Freiwilligendienste im Ausland und Trier und Nagaoka feiern 20 Jahre Städtepartnerschaft. Ausführliche Nachrichten aus der Region gibt's wieder um halb.
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0: In Bitburg startet der Dienstag noch recht dicht bewölkt bei rund 17 Grad. Aber im Laufe des Tages wird's immer milder. Am Nachmittag sind bis zu 26 Grad drin, dazu bleibt es meist trocken und nur zeitweise etwas freundlicher. Morgen legt der Spätsommer nochmal nach. Viel Sonne, bis zu 28 Grad und ein insgesamt ziemlich warmer Eindruck.
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7: Die Karte, die ist noch komplett frei, also in Trier ist noch gar nichts los. Ich wünsche euch eine gute Fahrt.
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7: Geblitzt wird immer noch in der Theodor-Heuss-Allee. Stadteinwärts dürft ihr hier 50 fahren. Und der zweite Blitzer-Anhänger steht noch auf der A64 Höhe Trier. Hier ist 80 erlaubt. Wenn ihr sonst noch was habt für uns heute, dann immer her damit per WhatsApp oder Telefon an.
1: Trier 462 884 und die 0.
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7: Guten Morgen um kurz nach 7, ich bin Dori. 8 Kilometer laufen, kombiniert mit knallharten Kraft- und Ausdauerübungen. Hyrox ist aktuell voll im Trend. Aber was genau steckt eigentlich hinter dieser Sportart? David Steffes aus Luxemburg hält die Rekordzeit in der Pro-Kategorie und betreibt auch sein eigenes Gym. Er erzählt uns diese Stunde, wie er angefangen hat. Also bleibt gerne dran, nach 2 Songs geht's los.
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0: Guten Morgen, liebe Trierer, um 7:08, das war Kamerad mit So Good. David Steffers aus Luxemburg hat schon so ziemlich jedes sportliche Ziel erreicht, was man sich so vorstellen kann. Er ist ehemaliger Fußballspieler, arbeitet als Personal Trainer, hat ein eigenes Gym und kann eine lange Historie aus Marathonläufen, Triathlon-Teilnahmen und vielem mehr vorweisen. Aber was ihn vor allem auszeichnet, ist seine Liebe zum Hyrox. Im Februar 2025 ist sein Musel-Gym an den Start gegangen, das er insbesondere dafür selbst aufgebaut hat. Und ich kann schon mal spoilern, das Thema Hyrox beschäftigt uns diese Woche noch ein bisschen mehr. Deshalb wollen wir von David wissen, was ist denn das überhaupt für ein Sport?
1: Hyrox ist 2017 entstanden. Es ist ein Kraftausdauersport, ein Wettkampf, der aus 8x1 Kilometer Laufen besteht, mit 8 verschiedenen Kraftausdauerübungen dazwischen.
0: Wer das schon mal auf Social Media gesehen hat, weiß, glaube ich, wie hart das aussieht. Wie bist du denn zu diesem Sport gekommen, David? Und welche Erfolge kannst du schon verzeichnen?
1: Ich wusste schon ein paar Jahre eher durch eine Freundin von mir, die dann auch in den Anfangsjahren tatsächlich mal in einem Double auch Weltmeisterin wurde, dass es absolut mein Sport ist, weil wir beide damals zusammen gelaufen sind und sie auch sehr erfolgreich war und sie mir damals schon gesagt hat, hey David, das ist was für dich. Ich wusste dann aber, dass wir ein paar Monate drauf zum ersten Mal Eltern werden und ich habe praktisch 2 Häuser umgebaut und wusste einfach, dass es noch ein bisschen Zeit braucht. Aber jetzt im Sommer hatte ich eine gute Trainingsphase und konnte jetzt in der Pro-Kategorie und auch in der Open-Kategorie den Luxemburger Rekord aufstellen und das mit fast 42 Jahren. Das macht mich doch sehr stolz.
0: Krass, Respekt. Und ich traue mich ja fast nicht zu fragen, aber was waren denn so deine Bestzeiten für die 8 Kilometer inklusive Kraftübungen?
1: Den allerersten Hyrox, den ich gemacht habe, also ich bin bis jetzt auch meistens in der Pro-Kategorie gestartet tatsächlich. Den habe ich mit 1:13 gemacht in Frankfurt damals und jetzt in Athen vor 2 Wochen mit meiner Rekordzeit bin ich dann mit 1:01 durchgekommen. Das heißt, ich habe da schon 12 Minuten jetzt gut gemacht. Mein langfristiges Ziel war, in der Pro-Kategorie auch unter eine Stunde zu kommen, weil das ist so die Schallmauer. Im Open habe ich es gestern zum zweiten Mal geschafft, gestern in Rom unter die Stunde zu kommen, aber in der Pro-Kategorie ist es nochmal mehr Anreiz, weil halt mehr Gewicht und genau.
0: Crazy. Also ich glaube, ich bräuchte allein für die Laufstrecke schon ungefähr eine Stunde. Also David ist eine echte Maschine, das können wir schon mal festhalten. Gleich sprechen wir dann noch mit ihm darüber, wie man für so einen Hyrox trainiert. Jetzt ist aber erstmal Zeit für eine kleine Musikpause. Also bis gleich, bleibt gern dabei.
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1: So, auf den Trierer Straßen ist nach wie vor nicht wirklich was los. Da startet der Berufsverkehr wahrscheinlich erst im Laufe der nächsten Viertelstunde. Aber auf der B419 von Temmels Richtung Wellen, da haben wir momentan schon gute 10 Minuten plus.
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0: In Wiltingen gibt's gerade 17 Grad.
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2: Mit Leo Melchersmann einen schönen Dienstag zusammen. Die Verbandsgemeinde Trier-Land hat einen neuen Bürgermeister. Wie der Volksfreund berichtet, hat Christoph Biegel von der CDU die Stichwahl am vergangenen Sonntag für sich entscheiden können. Er sicherte sich 56,4% der Stimmen. Sein Kontrahent Michael Holstein, der bisher im Amt des Bürgermeisters gewesen ist, erreichte 43,6%. Biegel profitierte vermutlich von der Wahlempfehlung, die die SPD Trier-Land für ihn ausgesprochen hatte. Das hat die SPD getan, nachdem ihr Kandidat im vorherigen Wahldurchgang ausgeschieden ist. Mehr als 150 Einsatzkräfte des Katastrophenschutzes haben am vergangenen Samstag in Trier den Ernstfall eines großflächigen Stromausfalls geübt. Das teilt die Stadt Trier mit. Gegen 9 Uhr fiel nach einem simulierten Unwetter zunächst auf der linken Moselseite der Strom aus. Gegen 10.30 Uhr war anschließend für die Übung nachgestellt, das gesamte Stadtgebiet betroffen. Daraufhin wurden die vorgesehenen Notfallanlaufstellen in Trier besetzt. Beteiligt waren unter anderem die Berufsfeuerwehr, die 11 freiwilligen Feuerwehren sowie mehrere Hilfsorganisationen und die Stadtverwaltung. Alle 25 Notfallanlaufstellen konnten nach kurzer Zeit ihren Betrieb aufnehmen. Kleinere technische Probleme wurden dabei festgestellt und sollen nun behoben werden. Insgesamt fiel das erste Fazit der Einsatzleitung positiv aus. Wegen der Vollsperrung der Bonner Straße werden die Stadtbuslinien 8, 18 und 87 ab kommendem Freitag umgeleitet. Das teilen die Stadtwerke Trier mit. Die Sperrung dauert voraussichtlich bis zum 30. April 2027. Mehrere Haltestellen können während dieser Zeit nicht angefahren werden. Für Fahrgäste aus Biewer und Pfalzel richten die Stadtwerke einen Shuttlebus zwischen Pfalzel und Biewer Süd ein. Außerdem wird das Smart Shuttle-Angebot für Fahrgäste aus Pallien erweitert. Mit dem Code Pallien in der Smart Shuttle App gibt es einen Rabatt. Der Trierer Verein SOFIA sucht junge Menschen für internationale Freiwilligendienste ab 2027. Das hat der Verein bekannt gegeben. Über die Programme Weltwärts und den Internationalen Jugendfreiwilligendienst sind Einsätze unter anderem in Südamerika, Afrika, Indien sowie in Rumänien und Litauen möglich. Die Freiwilligen arbeiten 12 bis 13 Monate in Bereichen wie Gesundheit, Umweltschutz, frühkindliche Bildung, Sport oder Inklusion. SOFIA begleitet die Teilnehmer vor, während und nach dem Auslandsaufenthalt. Die Bewerbungsphasen dauern noch bis zum 15. Dezember und anschließend bis Ende März 2027. Außerdem gibt es bis Dezember mehrere Online-Infoveranstaltungen.

0: das Beste kommt zum Schluss. Trier und die japanische Stadt Nagaoka haben am vergangenen Freitag ihre 20-jährige Partnerschaft gefeiert. Das teilt die Stadt Trier mit. Zum Jubiläum gab es in Trier einen Empfang mit dem japanischen Generalkonsul Takeshi Ito, der aktuell in Frankfurt tätig ist. Die Partnerschaft ist unter anderem durch Schüleraustausche, Kontakte zwischen der Hochschule Trier und einem Designinstitut in Nagaoka sowie gegenseitige Besuche geprägt. Auch die deutsch-japanische Gesellschaft Trier engagiert sich seit vielen Jahren für den Austausch. Am Tag nach dem Empfang nahm der Generalkonsul noch an dem japanischen Sommerfest Minna no Matsuri teil, das in der Nähe des Frankenturms gefeiert wurde.
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2: In Bitburg startet der Dienstag noch recht dicht bewölkt bei rund 17 Grad. Aber im Laufe des Tages wird's immer milder. Am Nachmittag sind bis zu 26 Grad drin. Dazu bleibt es meist trocken und nur zeitweise etwas freundlicher. Morgen legt der Spätsommer nochmal nach. Viel Sonne, bis zu 28 Grad und ein insgesamt ziemlich warmer Eindruck.
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4: In Trier haben wir mittlerweile einen relativ großen Stau auf der A602 zur Mainer Straße Richtung Ascoli Piceno. Plant da mal mindestens 10 bis 12 Minuten drauf. Ein bisschen Stop and Go noch die Bitburger runter und ansonsten gibt es noch einen größeren Stau auf der B419 von Temmels Richtung Wellen. Da würde ich auch mal so mit 10 Minuten rechnen.
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4: Geblitzt wird immer noch in der Theodor-Heuss-Allee. Stadteinwärts dürft ihr hier 50 fahren. Und der zweite Blitzer-Anhänger steht noch auf der A64 Höhe Trier. Hier ist 80 erlaubt. Wenn ihr sonst noch was habt für uns heute, dann immer her damit per WhatsApp oder Telefon an.
1: Trier 462 884 und die 0. 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

0: Das war Roxette mit Joyride. Dore hier. Guten Morgen bei Antenne Trier. David Steffes aus Luxemburg hat letztes Jahr im Februar sein eigenes Hyrox-Gym eröffnet und hält aktuell den luxemburgischen Rekord in der Pro-Kategorie. In gerade mal etwas mehr als einer Stunde hat er 8 Ein-Kilometer-Läufe und verschiedene Kraftausdauerübungen wie Burpees, Wallballs oder Einheiten am Ski-Ergometer und Rudergerät absolviert. Eine echt krasse Leistung. Und wir wollen jetzt wissen, wie trainiert man denn für so einen Wettkampf?
1: Das Training ist aufgestellt auf Kraftausdauer. Das heißt, man hat viele verschiedene Ausdauergeräte. Ja. Das ist mir auch persönlich wichtig, weil ich vom Fußball komme, aber auch sehr viel im Laufsport, in der Laufszene, sehr viel Zeit dort verbracht habe und ich gesehen habe, dass Leute immer zu einseitig trainieren. Und das ist das, was ich ja, beim Hyrox fantastisch finde, weil man auch, was die Ausdauer angeht, nicht nur das Laufen hat, sondern man muss auch mit dem Ski-Ergometer arbeiten, man muss mit dem Rudergerät arbeiten, man muss mit dem Fahrrad-Ergometer arbeiten und dann natürlich die andere Sache ist natürlich der Kraftsport. Ne?
0: Also erster Step, Ausdauer aufbauen, denn ohne geht beim Hyrox nix.
1: Wenn man, ich sag mal, vorab noch nie 5 Kilometer am Stück gelaufen ist, sollte man schon schauen, dass man mal das Laufen soweit auf die Reihe bekommt und auf jeden Fall Grundausdauer aufbauen. Das muss nicht, wie gesagt, nur übers Laufen kommen, das kann auch übers Fahrradfahren kommen, über andere Sachen wie Rudergerät, Ski, Ergometer, da gibt es heutzutage tolle Sachen. Aber dadurch, dass beim Hyrox die Hälfte schon mal laufen ist, ist das schon mal sehr, sehr wichtig, genau.
0: Und für das Krafttraining reicht da so ein klassisches Ganzkörpertraining oder muss man da irgendwie spezielle Übungen machen?
1: So ein allgemeines Training, was man vielleicht dann so macht in einem Fitnessstudio, ist nicht so passend. Ich sag immer, die Hyrox-Übungen, die man dazwischen so macht, das sind eigentlich Sachen, die man so vor 100 Jahren auf irgendeinem Acker machen musste, als es noch keine Maschinen gab. Man musste irgendwas drücken, irgendwas ziehen, schwere Sachen. Das hat sich heute dann ein bisschen so zum Sport entwickelt und das ist aber einfach ein tolles Gefühl, wenn man es dann absolviert hat.
0: Das glaube ich sofort. Ja, und ich kann euch schon mal verraten, dass mein Kollege Leo und ich uns auch mal an einen Hyrox herangewagt haben. Also zumindest an eine Mini-Version davon. Wie das gelaufen ist, das hört ihr dann morgen hier bei Antenne Trier. Ich glaube, das solltet ihr nicht verpassen.
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1: Wir haben einen ziemlich dicken Stau aktuell auf der A602 und auch noch in der Zumainer Straße Richtung Ascoli Piceno. Plant man mindestens 10 bis 15 Minuten obendrauf. Ja, ich würde sagen, so um die 9 bis 10 Minuten braucht ihr dann außerdem auch noch in der Riesling-Wein- und Rolewiger Straße. Und sonst haben wir die üblichen kleineren Staus. Zum Beispiel in der Aachener Straße Richtung Martinafeld, die Bitburger runter Richtung City, Armengran-Katharinenufer, Herzogenbuscher Straße Richtung City und auch in der Kulmstraße und ein bisschen weiter unten in der Avelsbacher Richtung Innenstadt. Ansonsten nochmal 10 Minuten einplanen auf der B419 von Temmels in Richtung Wellen und in der Gegenrichtung ein paar Minütchen. Und dann wünsche ich euch eine gute und sichere Fahrt.
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1: In Longen gibt's gerade 16 Grad.
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3: Ich bin Diana Kramer. Gesundheitsminister Carsten Linnemann will bei den Kinderkrankentagen zurück zur Regelung vor Corona. Statt 15 soll jedes Elternteil künftig wieder 10 Tage pro Kind im Jahr bekommen, berichtet die Augsburger Allgemeine. Aus der SPD kommt Widerstand.
4: Die Corona-Pandemie ist vorbei und die Sonderregeln sollten jetzt laut Linnemann auch wieder auslaufen. Für dieses Jahr bleibt's aber noch bei 15 Tagen pro Elternteil. Alleinerziehende bekommen 30. Die SPD ist gegen eine generelle Kürzung. Sie sei falsch, denn Eltern mit kranken Kindern brauchen genau in solchen Momenten vor allem Zeit und Unterstützung. Anspruch auf Kinderkrankengeld haben gesetzlich Versicherte grundsätzlich, wenn ihr Kind unter 12 ist und sie deshalb nicht arbeiten können. Die Krankenkasse fängt dann einen Großteil des Verdienstausfalls auf. Zoe Tessovali, Redaktion.
3: Gleichzeitig geht der Streit um die Pflegereform weiter. Der Deutsche Pflegerat hat die schwarz-rote Koalition aufgefordert, die Pläne für die Reform umfassend zu überarbeiten. Besonders kritisch seien die höheren Hürden beim Zugang zu Pflegegraden, sagte Verbandspräsidentin Vogler dem RND. Morgen will Gesundheitsminister Linnemann seinen Gesetzentwurf ins Kabinett einbringen. Die SPD spricht von einem reinen Kürzungspaket und droht mit Blockade. Bei jedem Einkauf sparen, das verspricht Lidl mit seiner App Lidl Plus. Der Verbraucherzentrale Bundesverband bezweifelt aber, dass wirklich jeder profitieren kann und hat gegen Lidl geklagt. Heute will das Oberlandesgericht Brandenburg seine Entscheidung verkünden.
5: App öffnen, womöglich noch einen Coupon aktivieren. Für ältere Menschen oder Menschen mit Behinderung ist das schwierig, findet der Verbraucherzentrale Bundesverband. Er sieht die Gleichbehandlung verletzt, wenn nicht wirklich jeder von Vergünstigungen profitieren kann. Die Verbraucherzentrale hatte auch gegen die Rabatt-Apps von Penny und Netto geklagt, bislang ohne Erfolg. Das gesamte Thema könnte letztlich beim Bundesgerichtshof landen. Finn Wiens, Nachrichtenredaktion.
3: Der ChatGPT-Entwickler OpenAI hat die Veröffentlichung eines neuen KI-Modells gestrichen. Es gebe Sicherheitsbedenken, heißt es. Das KI-Modell habe zum Teil auf eigene Initiative gehandelt, ohne eine Nutzererlaubnis einzuholen, berichtet das Wall Street Journal. Solche eigenmächtigen Aktionen künstlicher Intelligenz hatten zuletzt wiederholt für Negativschlagzeilen gesorgt.
2: Und jetzt noch mehr Informationen aus unserer Region.
6: Ich bin Leo Melchersmann. Die Verbandsgemeinde Trier-Land hat einen neuen Bürgermeister. Wie der Volksfreund berichtet, hat Christoph Biegel von der CDU die Stichwahl am vergangenen Sonntag für sich entscheiden können. Er sicherte sich 56,4% der Stimmen. Sein Kontrahent Michael Holstein, der bisher im Amt des Bürgermeisters gewesen ist, erreichte 43,6%. Außerdem in unseren Regionalnachrichten: Katastrophenschutz übt großflächigen Stromausfall und Busumleitungen wegen Sperrung in der Bonner Straße. Ausführliche Nachrichten aus der Region gibt's wieder um 9:30.
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1: In Salmtal zeigt sich der Morgen noch dicht bewölkt bei 15 Grad, aber das ist nur der Auftakt. Im Laufe des Tages wird's richtig warm mit locker 28 Grad und später sogar etwas Sonne zwischen den Wolken. Morgen legt der Spätsommer nochmal nach und kratzt mit bis zu 29 Grad an der Marke.
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8: Am meisten los ist gerade zum einen auf der A602 und auch zu meiner Straße Richtung Ascoli-Piceno-Straße. Und auch die Riesling-Weinstraße und Oleviger runter an den beiden Stellen würde ich mindestens 10 Minuten einplanen. So 5 bis 10 haben wir aber außerdem auch noch in der Aachener Straße und im Martinerfeld. Und da gibt es die üblichen kleineren Staus. 5 Minuten maximal, die Bitburger runter Richtung City, Herzog-Buscher Straße stadteinwärts, Kohlenstraße Höhe Weidengraben Richtung Innenstadt, Avelsbacher stadteinwärts und. Also plant einfach mal über ein paar Minuten drauf. Und ein bisschen bisschen länger dauert es dann noch mit gut 15 Minuten auf der B419 von Temmels Richtung Melden. Gute und sichere Fahrt euch.
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8: Geblitzt wird nach wie vor in der Theodor-Heuss-Allee. Der Blitzer-Anhänger steht links auf den Parkplätzen. Da ist 50 erlaubt. Dann haben wir natürlich noch den zweiten Anhänger auf der A64 Höhe Trier. Hier ist 80. Und mobil geblitzt wird auch noch heute Morgen. Und zwar auf der B51 der Umgehungsstraße von Konz in Richtung Trier Höhe Estricher Hof. Hier ist 70 erlaubt.
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8: Kurz nach 8, einen schönen Dienstagmorgen, liebe Trierer. Ich bin Dori. Ich freue mich, dass ihr dabei seid. Und wir starten jetzt in die Stunde mit Madonna und einem echten Gänsehautklassiker. Hier ist für euch Like a Prayer.

0: Milo mit First Day of My Life hier bei der Antenne. Guten Morgen zusammen. Liebe Trierer, es gibt neuen Sound für unsere Region. Die 5-4 Allstars haben nämlich mit ihrem Track In meinem Bezirk eine echte Hymne an unsere Heimat an den Start gebracht. Mit tausenden Klicks auf YouTube und geballter Trier-Power mischen die Jungs gerade die lokale Szene auf. Ja, und alle Infos zum Song und den anstehenden Live-Auftritten der Gruppe erfahrt ihr bei uns im Laufe der Stunde. Und wir hören natürlich auch mal ganz kurz rein, also eine Kostprobe gibt's auch. Bleibt gerne dabei, ich bin Dori und wir hören uns gleich wieder.
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1: Nach wie vor haben wir noch etwas Stau am Moselufer, und zwar einmal von der A602 über die Zollmeiner Straße und Ascoli Piceno Richtung Kaiser-Wilhelm-Brücke. Plan schon mal noch circa 10 Minuten ein insgesamt. Das Gute ist aber, im Stadtgebiet ist sonst gar nichts mehr los. Und auch auf der B419 haben wir von Temmels Richtung Main nur noch 3 Minuten.
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1: Mit Leo Melchersmann einen schönen Dienstag zusammen. Die Verbandsgemeinde Trier-Land hat einen neuen Bürgermeister. Wie der Volksfreund berichtet, hat Christoph Biegel von der CDU die Stichwahl am vergangenen Sonntag für sich entscheiden können. Er sicherte sich 56,4% der Stimmen. Sein Kontrahent Michael Holstein, der bisher im Amt des Bürgermeisters gewesen ist, erreichte 43,6%. Biegel profitierte vermutlich von der Wahlempfehlung, die die SPD Trier-Land für ihn ausgesprochen hatte. Das hat die SPD getan, nachdem ihr Kandidat im vorherigen Wahldurchgang ausgeschieden ist. Mehr als 150 Einsatzkräfte des Katastrophenschutzes haben am vergangenen Samstag in Trier den Ernstfall eines großflächigen Stromausfalls geübt. Das teilt die Stadt Trier mit. Gegen 9 Uhr fiel nach einem simulierten Unwetter zunächst auf der linken Moselseite der Strom aus. Gegen 10.30 Uhr war anschließend für die Übung nachgestellt, das gesamte Stadtgebiet betroffen. Daraufhin wurden die vorgesehenen Notfallanlaufstellen in Trier besetzt. Beteiligt waren unter anderem die Berufsfeuerwehr, die 11 freiwilligen Feuerwehren sowie mehrere Hilfsorganisationen und die Stadtverwaltung. Alle 25 Notfallanlaufstellen konnten nach kurzer Zeit ihren Betrieb aufnehmen. Kleinere technische Probleme wurden dabei festgestellt und sollen nun behoben werden. Insgesamt fiel das erste Fazit der Einsatzleitung positiv aus. Wegen der Vollsperrung der Bonner Straße werden die Stadtbuslinien 8, 18 und 87 ab kommendem Freitag umgeleitet. Das teilen die Stadtwerke Trier mit. Die Sperrung dauert voraussichtlich bis zum 30. April 2027. Mehrere Haltestellen können während dieser Zeit nicht angefahren werden. Für Fahrgäste aus Biewer und Pfalzel richten die Stadtwerke einen Shuttlebus zwischen Pfalzel und Biewer Süd ein. Außerdem wird das Smart Shuttle-Angebot für Fahrgäste aus Pallien erweitert. Mit dem Code Pallien in der Smart Shuttle App gibt es einen Rabatt. Der Trierer Verein SOFIA sucht junge Menschen für internationale Freiwilligendienste ab 2027. Das hat der Verein bekannt gegeben. Über die Programme Weltwärts und den Internationalen Jugendfreiwilligendienst sind Einsätze unter anderem in Südamerika, Afrika, Indien sowie in Rumänien und Litauen möglich. Die Freiwilligen arbeiten 12 bis 13 Monate in Bereichen wie Gesundheit, Umweltschutz, frühkindliche Bildung, Sport oder Inklusion. SOFIA begleitet die Teilnehmer vor, während und nach dem Auslandsaufenthalt. Die Bewerbungsphasen dauern noch bis zum 15. Dezember und anschließend bis Ende März 2027. Außerdem gibt es bis Dezember mehrere Online-Infoveranstaltungen. Und das Beste kommt zum Schluss. Trier und die japanische Stadt Nagaoka haben am vergangenen Freitag ihre 20-jährige Partnerschaft gefeiert. Das teilt die Stadt Trier mit. Zum Jubiläum gab es in Trier einen Empfang mit dem japanischen Generalkonsul Takeshi Ito, der aktuell in Frankfurt tätig ist. Die Partnerschaft ist unter anderem durch Schüleraustausche, Kontakte zwischen der Hochschule Trier und einem Designinstitut in Nagaoka sowie gegenseitige Besuche geprägt. Auch die Deutsch-Japanische Gesellschaft Trier engagiert sich seit vielen Jahren für den Austausch. Am Tag nach dem Empfang nahm der Generalkonsul noch an dem japanischen Sommerfest Minna no Matsuri teil, das in der Nähe des Frankenturms gefeiert wurde.
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2: In Salmtal zeigt sich der Morgen noch dicht bewölkt bei 15 Grad, aber das ist nur der Auftakt. Im Laufe des Tages wird's richtig warm mit locker 28 Grad und später sogar etwas Sonne zwischen den Wolken. Morgen legt der Spätsommer nochmal nach und kratzt mit bis zu 29 Grad an der Marke.
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4: Die Straßen lichten sich so langsam wieder. Aktuell hängt es nur noch ein bisschen, wenn ihr von der A602 durch die Zumainerstraße Richtung Ascoli-Piceno fahrt. Plant also noch ein paar Minuten drauf, ansonsten alles wieder frei. Gute Fahrt.
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4: Geblitzt wird nach wie vor in der Theodor-Heuss-Allee. Der Blitzer-Anhänger steht links auf den Parkplätzen. Da ist 50 erlaubt. Dann

0: haben wir natürlich noch den zweiten Anhänger auf der A64 Höhe Trier, hier ist 80. Und mobil geblitzt wird auch noch heute Morgen, und zwar auf der B51 der Umgehungsstraße von Konz in Richtung Trier, Höhe Estricher Hof, hier ist 70 erlaubt.
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0: Trier hat in Sachen Kunst und Kultur so einiges im Repertoire. Theater, Stadtmuseum, TUFA und. Aber jetzt gibt's satten Hip-Hop direkt aus unserer Stadt. 17 Rapper aus der Region haben sich zusammengeschlossen und ein fettes Megaprojekt an den Start gebracht. Die 5-4 Allstars mit ihrem Track In meinem Bezirk. Chris Hero, wie ist denn diese riesige Collaboration eigentlich entstanden?
1: Wir haben vor 14 Jahren bereits einen Song gemacht, der In meinem Bezirk hieß. Und als BH dann aus Frankfurt anfragte, er hat nochmal Lust, einen Song zu machen, der an den alten Song angelehnt ist, quasi als Hommage oder als Remake, war meine Antwort erst eine negative. Ich sagte, ich bin eigentlich raus aus diesem Rap-Film. Aber als ich gehört habe, wie zahlreiche Rapper zusammen einen Song entwickeln, ja, habe ich angefangen, diese Idee zu lieben.
0: Nach und nach haben sich immer mehr Artists connected, Parts geschrieben und aufgenommen und einige haben sich sogar durch das Projekt überhaupt erst kennengelernt. Rick Mountain ist auch bei uns im Studio. Was war dir denn bei deinem Part besonders wichtig?
2: Einfach das, was Trier repräsentiert. Ne? Ich habe erst überlegt, packe ich das rein, was mich selber in Trier so ein bisschen geprägt hat, die Orte, an denen ich gewohnt habe. Oder einfach so dieses große Ganze zum Beispiel. Ne? Ich fange an, ich gehe über die Römerbrücke und dann das Schwarze Tor, Basilika, Konstantin, Kaiserthermen etc. So, dass diese Orte, die Trier ja nun mal prägen, aus der Historie heraus, irgendwie nochmal sich da wiederfinden. Und das ist ja genau das, was die Leute mit Trier auch assoziieren.
0: Da stechen direkt ein paar Ecken heraus, die wir Trierer nur zu gut kennen. Chris Hero, welche Message steckt denn hinter deinem Part?
1: Ich glaube, es ist ein ganz wichtiger Punkt, man selbst zu sein, egal wie man ist. Und das ist auch der Grund, warum wir es unverschönt geschrieben hatten, jeder für sich. Ich glaube, wir präsentieren Trier aus einer realistischen Sicht und Perspektive. Es gibt zahlreiche Bezirke, Trier Nord, Trier West, Trier Süd, in denen zahlreiche Jugendliche und auch Heranwachsende wohnen, die sich inzwischen mit uns oder auch der Kultur identifizieren.
0: Real bleiben und zu sich stehen. Stramme Ansage. Und wie sich das Ganze im Track anhört, gibt's jetzt auf die Ohren. So klingt Chris Hero bei den 5-4 Allstars.

0: Wenn ihr die 5-4 Allstars live auf der Bühne erleben wollt, am 24. Oktober rocken sie den Weidengraben und am 20. November geht's nach Dillingen. Checkt auch unbedingt mal ihren Insta-Kanal aus oder ihre Website 5-4allstars.de. Gleich sprechen wir mit den Jungs dann noch darüber, was Trier für sie bedeutet und wo unsere Stadt vielleicht noch ein bisschen Raum zum Wachsen hat. Also bleibt gerne dabei.
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1: Gute 25 Minuten länger dauert es aktuell auf der Zermainer und Ascoli-Piceno-Straße Richtung City. Das ist aber auch der einzige große Stau. Ansonsten sind alle Straßen frei.
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0: In Trier-Euren gibt's grad 18 Grad.
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2: Ich bin Diana Kramer. Der Deutsche Pflegerat hat die schwarz-rote Koalition aufgefordert, die bisherigen Pläne für eine Pflegereform umfassend zu überarbeiten. Besonders kritisch seien die hohen Hürden beim Zugang zu Pflegegraden und die geplante Streichung des Entlastungsbetrags bei Pflegegrad 1, sagte Verbandspräsidentin Vogler dem Redaktionsnetzwerk Deutschland.
3: Menschen mit Pflegegrad 1 klagen nur über verhältnismäßig geringe Einschränkungen im Alltag. Trotzdem bekommen auch sie einen Entlastungsbeitrag von knapp 1.600 Euro im Jahr. Der Pflegerat kritisiert aber nicht nur die geplante Abschaffung dieser Entlastung, sondern er beklagt auch Einschnitte bei der Bezahlung der Pflegekräfte. Das gefährdet die Versorgung, heißt es. CDU-Gesundheitsminister Linnemann will die Pflegereform eigentlich morgen ins Kabinett einbringen. Aber die SPD kritisiert die Pläne als reines Kürzungspaket und droht mit Blockade. Uli Reitinger, Berlin.
2: Für Kritik innerhalb der SPD sorgen auch die Pläne von Gesundheitsminister Linnemann, die Zahl der Kinderkrankentage wieder zu verringern. Er will, dass die Corona-Sonderregel nicht verlängert wird, wonach jedes Elternteil pro Jahr 15 Kinderkrankentage geltend machen kann. Die Zahl würde dann wieder auf 10 Tage sinken. Die hohen Spritpreise machen das Laden von Elektroautos offenbar attraktiver. Mehrere große Betreiber melden, dass ihre öffentlichen Ladesäulen stärker genutzt werden als noch vor einem Jahr. Eng wird es dort trotzdem meist nicht, denn gleichzeitig belegt es nur ein kleiner Teil der Ladepunkte.
4: Für E-Autofahrer heißt das, an öffentlichen Säulen ist zwar mehr los, aber freie Plätze gibt es in der Regel noch genug. Vattenfall und EWE melden seit Jahresbeginn deutlich mehr geladenen Strom. Auch ENBW, E.ON und Aral sehen eine steigende Nutzung. Als Gründe nennen die Betreiber vor allem mehr Elektroautos auf den Straßen und die hohen Kraftstoffpreise. Thomas Bleskin, Nachrichtenredaktion.
2: Bei zum Teil gewaltsamen Protesten an Schulen in mehreren Städten Frankreichs sind Dutzende Menschen verletzt und mehr als 160 festgenommen worden. Wie der französische Innenminister am Abend mitteilte, gab es an rund 180 Einrichtungen Aktionen. Sie richteten sich unter anderem gegen die schlechte Ausstattung von Schulen. Heute sollen die Proteste weitergehen, parallel zu einem nationalen Streiktag im öffentlichen Dienst in ganz Frankreich.
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5: Ich bin Leo Melchersmann. Mehr als 150 Einsatzkräfte haben am vergangenen Samstag in Trier einen großflächigen Stromausfall geübt. Das teilt die Stadt Trier mit. Im gesamten Stadtgebiet wurden dabei alle 25 geplanten Notfallanlaufstellen in Betrieb genommen. Beteiligt waren unter anderem Feuerwehr, mehrere Hilfsorganisationen und die Stadtverwaltung. Das erste Fazit der Einsatzleitung fiel positiv aus. Kleinere technische Probleme sollen noch behoben werden. Außerdem in unseren Regionalnachrichten: Verein Sophia sucht junge Menschen für Freiwilligendienste im Ausland und Trier und Nagaoka feiern 20 Jahre Städtepartnerschaft. Ausführliche Nachrichten aus der Region gibt's wieder um halb.
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0: Über Trier-Mariahof liegt heute früh noch eine dichte Wolkendecke bei 17 Grad. Doch dann wird's schnell freundlich warm. Bis zum Nachmittag klettert das Thermometer auf 26 Grad, morgen sogar auf knapp 28 Grad. Dazu bleibt's meistens trocken, mit höchstens mal etwas mehr Wolken zwischendurch.
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6: Gute 25 Minuten länger dauert es aktuell auf der Zomaina und Ascoli-Piceno-Straße Richtung City. Das ist aber auch der einzige große Stau, ansonsten sind alle Straßen frei.
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6: Geblitzt wird nach wie vor in der Theodor-Heuss-Allee. Der Blitzer-Anhänger steht links auf den Parkplätzen. Da ist 50 erlaubt. Dann haben wir natürlich noch den zweiten Anhänger auf der A64 Höhe Trier. Hier ist 80. Und mobil geblitzt wird auch noch heute Morgen, und zwar auf der B51 der Umgehungsstraße von Konz in Richtung Trier Höhe Estricher Hof. Hier ist 70 erlaubt.
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6: echter Trierer Sound für die Region. Das lokale Musikprojekt 54 Allstars startet mit seiner neuen Single In meinem Bezirk voll durch. Was hinter der musikalischen Liebeserklärung an unserer Heimat steckt und wo ihr die Jungs demnächst live erleben könnt, das verraten wir euch nach zwei Hits. Ich bin Dori, ich freue mich, wenn ihr dabei bleibt.
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0: Sie haben die Trierer Hip-Hop-Szene auf ein neues Level gehoben. 17 Rapper aus der Region haben sich als 5-4 All-Stars formiert und mit In meinem Bezirk eine echte Hymne für die Heimat gedroppt. Zwei davon, Chris Hero und Rick Mountain, sind bei uns am Mikro. Chris, Hand aufs Herz, was bedeutet Trier denn für dich persönlich?
1: Ich bin glücklicher Vater und Ehemann und mich verbindet mit Trier ganz plump gesagt die Art und Weise, wie man hier lebt. Bevor wir hier das Interview aufgenommen haben, waren wir bei Karl Scherer und haben Eiskaffee zu uns genommen. Wir sind an der Moselperle und feiern da. Wir gehen gemeinsam in die Metro. Man kennt sich hier, man schaut sich ein Spiel bei der Eintracht an. Man ist zu Gast bei einem Spiel der Gladiators.
0: Genau das macht unsere Stadt aus. Hier ist immer was los. Aber wo vieles gut läuft, da gibt es ja meistens auch noch ein paar Stellschrauben, ne? Was müsste sich denn aus deiner Sicht in Trier noch entwickeln?
1: Ich finde es wichtig, dass es Spots für Jugendliche gibt, wie das Exhaus, wie der Weidengraben, das Jutz am Weidengraben. Eigentlich macht Trier schon viel richtig in Bezug auf Plätze. Mir persönlich wäre daran gelegen, dass man eventuell an der Mosel noch etwas mehr anbaut, aufbaut. Wenn ich mir andere Städte angucke, gerade an den Flüssen, da gibt es Möglichkeiten, Sport auszuüben, Geräte, beispielsweise mehrere größere Spielplätze. Ich glaube, dass gerade hinsichtlich der Jugend hier in Trier einfach viel passieren muss, denn ja, die Jugend ist unsere Zukunft.
0: Und auch die braucht schließlich Raum zum Atmen. Rick, wie sieht's denn bei dir aus? Welche Trierer Stories verbinden dich mit der Stadt?
2: Ich komme ursprünglich aus Wittlich, habe in 3 verschiedenen Wohnungen hier in Trier gewohnt, habe hier studiert, habe hier eine Ausbildung gemacht. Früher war es dann immer, man ist nach Trier gefahren, wenn man irgendwie was erleben wollte, was machen wollte. So, und dann lernt man halt ein paar Leute kennen und im Endeffekt sind es auch die Menschen, die das Ganze dann so ein bisschen ausmacht, die man dann kennenlernt, wie zum Beispiel hier den Chris, den ich dann hier durch Kontakte kennengelernt habe.
0: Echtes Heimatgefühl mit ordentlich Geschichte. Auch Rick Mountain hat dem Track seinen ganz eigenen Stempel aufgedrückt, aber ich würde sagen, wir hören rein.

0: Starker Sound aus unserer Region. Rick und die gesamte 5-4 All-Stars-Crew gibt's live zu sehen, liebe Trierer. Am 24. Oktober am Weidengraben und am 20. November in Dillingen. Alle Infos, Videos und Updates findet ihr auf Instagram und auf 54allstars.de.
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1: In Trier-Euren gibt's grad 18 Grad.
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3: Mit Leo Melchersmann einen schönen Dienstag zusammen. Die Verbandsgemeinde Trier-Land hat einen neuen Bürgermeister. Wie der Volksfreund berichtet, hat Christoph Biegel von der CDU die Stichwahl am vergangenen Sonntag für sich entscheiden können. Er sicherte sich 56,4% der Stimmen. Sein Kontrahent Michael Holstein, der bisher im Amt des Bürgermeisters gewesen ist, erreichte 43,6%. Biegel profitierte vermutlich von der Wahlempfehlung, die die SPD Trier-Land für ihn ausgesprochen hatte. Das hat die SPD getan, nachdem ihr Kandidat im vorherigen Wahldurchgang aus

0: Berufsfeuerwehr, die 11 freiwilligen Feuerwehren sowie mehrere Hilfsorganisationen und die Stadtverwaltung. Alle 25 Notfallanlaufstellen konnten nach kurzer Zeit ihren Betrieb aufnehmen. Kleinere technische Probleme wurden dabei festgestellt und sollen nun behoben werden. Insgesamt fiel das erste Fazit der Einsatzleitung positiv aus. Wegen der Vollsperrung der Bonner Straße werden die Stadtbuslinien 8, 18 und 87 ab kommendem Freitag umgeleitet. Das teilen die Stadtwerke Trier mit. Die Sperrung dauert voraussichtlich bis zum 30. April 2027. Mehrere Haltestellen können während dieser Zeit nicht angefahren werden. Für Fahrgäste aus Biwa und Pfalzel richten die Stadtwerke einen Shuttlebus zwischen Pfalzel und Biwa Süd ein. Außerdem wird das Smart Shuttle-Angebot für Fahrgäste aus Pallien erweitert. Mit dem Code Pallien in der Smart Shuttle App gibt es einen Rabatt. Der Trierer Verein Sophia sucht junge Menschen für internationale Freiwilligendienste ab 2027. Das hat der Verein bekannt gegeben. Über die Programme Weltwärts und den internationalen Jugendfreiwilligendienst sind Einsätze unter anderem in Südamerika, Afrika, Indien sowie in Rumänien und Litauen möglich. Die Freiwilligen arbeiten 12 bis 13 Monate in Bereichen wie Gesundheit, Umweltschutz, frühkindliche Bildung, Sport oder Inklusion. Sophia begleitet die Teilnehmer vor, während und nach dem Auslandsaufenthalt. Die Bewerbungsphasen dauern noch bis zum 15. Dezember und anschließend bis Ende März 2027. Außerdem gibt es bis Dezember mehrere Online-Infoveranstaltungen. Und das Beste kommt zum Schluss. Trier und die japanische Stadt Nagaoka haben am vergangenen Freitag ihre 20-jährige Partnerschaft gefeiert. Das teilt die Stadt Trier mit. Zum Jubiläum gab es in Trier einen Empfang mit dem japanischen Generalkonsul Takeshi Ito, der aktuell in Frankfurt tätig ist. Die Partnerschaft ist unter anderem durch Schüleraustausche, Kontakte zwischen der Hochschule Trier und einem Designinstitut in Nagaoka sowie gegenseitige Besuche geprägt. Auch die deutsch-japanische Gesellschaft Trier engagiert sich seit vielen Jahren für den Austausch. Am Tag nach dem Empfang nahm der Generalkonsul noch an dem japanischen Sommerfest Minna no Matsuri teil, das in der Nähe des Frankenturms gefeiert wurde.
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2: Über Trier-Mariahof liegt heute früh noch eine dichte Wolkendecke bei 17 Grad. Doch dann wird's schnell freundlich warm. Bis zum Nachmittag klettert das Thermometer auf 26 Grad, morgen sogar auf knapp 28 Grad. Dazu bleibt's meistens trocken, mit höchstens mal etwas mehr Wolken zwischendurch.
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3: Nach wie vor haben wir gut 5 Minuten Stau auf der A602 Höhe Ruwe in Fahrtrichtung Trier. Das geht aber noch mal ein bisschen weiter, und zwar in der Ascoli-Piceno-Straße Richtung Kaiser-Wilhelm-Brücke. Da kommen noch mal fast 10 Minuten drauf. Also da solltet ihr am meisten Zeit mitnehmen. Ansonsten gibt es noch ein bisschen Stop-and-Go in der Herzogenbuscher-Straße, Theodor-Heuss-Allee, die Bitburger runter und auch am Martinsufer. Das war's aber jetzt. Ich wünsche euch eine gute und sichere Fahrt.
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3: Geblitzt wird nach wie vor aus den beiden Anhängern in der Theodor-Heuss-Allee in Fahrtrichtung City. Höhe der Parkplätze steht das Ding, hier ist 50, und dann noch auf der A64 Höhe Trier, hier ist 80 erlaubt. Und einen mobilen Blitzer haben wir auch noch, und zwar steht der auf der B51 zwischen Konz und Trier, Höhe Estricher Hof in Fahrtrichtung Konz, hier ist 70 erlaubt. Wenn ihr noch was habt für uns, gerne melden.
1: Trier 462 88 4 und die 0. 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
1: Herzlich willkommen, Trier, Hisham. Der Name kommt aus dem Arabischen und bedeutet so viel wie der Großzügige oder der großzügig Handelnde. Es ist ein beliebter Name in vielen arabischen Ländern und wird oft von Eltern gewählt, die ihrem Kind was Positives mitgeben möchten. Mit Hisham zusammen Geburtstag hat aber auch noch Reality-TV-Star Matthias Manjapane. Er ist bekannt aus Formaten wie Hot oder Schrott, Promis unter Palmen und Sommerhaus der Stars. Er wird heute 43. Wir wünschen euch beiden alles Gute zum Geburtstag.
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0: In Luxemburg gibt's gerade 19 Grad.
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2: Ich bin Diana Kramer. Die schwarz-rote Koalition streitet in der Gesundheitspolitik auf immer mehr Ebenen. Neben dem Gerangel um die Pflegereform geht es inzwischen auch um bezahlte Kinderkrankentage. Gesundheitsminister Carsten Lindemann will deren Anzahl wieder reduzieren.
3: Geht es nach dem CDU-Ressortchef, können Eltern künftig wieder nur 10 statt 15 Tage pro Kind und Jahr nutzen. Lindemanns Begründung, die Erhöhung war eine Corona-Sonderregel, nach mehrfacher Verlängerung soll sie nun auslaufen. Die SPD hält dagegen, Familien würden diese zusätzliche Unterstützung brauchen und außerdem folge die Kürzung der Kinderkrankentage einer ähnlichen Logik wie die Krankschreibung ab Tag 1. Sie stelle Arbeitnehmer unter Generalverdacht. Lindemann bekommt vom Koalitionspartner also immer mehr Kontra, seinen Gesetzentwurf zur Pflege, aber will er morgen unbeirrt ins Kabinett einbringen. Thomas Bleskin, Nachrichtenredaktion.
2: Bei jedem Einkauf sparen, das verspricht Lidl mit seiner App Lidl Plus. Der Verbraucherzentrale Bundesverband bezweifelt aber, dass wirklich jeder davon profitieren kann und hat gegen Lidl geklagt. Heute will das Oberlandesgericht Brandenburg seine Entscheidung dazu verkünden.
4: App öffnen, womöglich noch einen Coupon aktivieren. Für ältere Menschen oder Menschen mit Behinderung ist das schwierig, findet der Verbraucherzentrale Bundesverband. Er sieht die Gleichbehandlung verletzt, wenn nicht wirklich jeder von Vergünstigungen profitieren kann. Die Verbraucherzentrale hatte auch gegen die Rabatt-Apps von Penny und Netto geklagt, bislang ohne Erfolg. Das gesamte Thema könnte letztlich beim Bundesgerichtshof landen. Finn Wiens, Nachrichtenredaktion.
2: Der ChatGPT-Entwickler OpenAI hat die Veröffentlichung eines neuen KI-Modells gestrichen. Es gebe Sicherheitsbedenken. Das KI-Modell habe zum Teil auf eigene Initiative gehandelt, ohne eine Nutzererlaubnis einzuholen, berichtet das Wall Street Journal. Solche eigenmächtigen Aktionen künstlicher Intelligenz hatten zuletzt bei verschiedenen Anbietern für Negativschlagzeilen gesorgt. Russland hat Kiew erneut mit Raketen angegriffen, gestern tagsüber und auch wieder in der vergangenen Nacht. Kiews Bürgermeister Vitali Klitschko berichtete bei Telegram von Explosionen und Schäden in der Hauptstadt. Es seien ein Verwaltungsgebäude und eine Bildungseinrichtung getroffen worden.
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5: Ich bin Leo Melchersmann. Die Verbandsgemeinde Trier-Land hat einen neuen Bürgermeister. Wie der Volksfreund berichtet, hat Christoph Biegel von der CDU die Stichwahl am vergangenen Sonntag für sich entscheiden können. Er sicherte sich 56,4% der Stimmen. Sein Kontrahent Michael Holstein, der bisher im Amt des Bürgermeisters gewesen ist, erreichte 43,6%. Außerdem in unseren Regionalnachrichten: Katastrophenschutz übt großflächigen Stromausfall und Busumleitungen wegen Sperrung in der Bonner Straße. Ausführliche Nachrichten aus der Region gibt's wieder um 9:30.
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0: In Echternacher Brück startet der Morgen mit 18 Grad und ein paar Wolken. Dazu geht's heute noch zügig Richtung 27 Grad. Im Tagesverlauf bleibt's meist bedeckt, aber warm und freundlich genug für echtes Spätsommerfeeling. Morgen legt die Sonne nochmal nach. Bis zu 29 Grad sind drin. Erst klar, später wieder etwas mehr Wolken.
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6: Es gibt nach wie vor etwas Stop and Go auf der Zermainer Straße und Ascoli-Piceno Straße Richtung City. Also wenn ihr von der A602 kommt, plant da ein bisschen mehr Zeit ein. Ansonsten ist aber alles frei im Stadtgebiet. Gute Fahrt euch!
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6: Geblitzt wird nach wie vor aus den beiden Anhängern in der Theodor-Heuss-Allee in Fahrtrichtung City. Höhe der Parkplätze steht das Ding, hier ist 50 und dann noch auf der A64 Höhe Trier, hier ist 80 erlaubt. Und einen mobilen Blitzer haben wir auch noch, und zwar steht der auf der B51 zwischen Konz und Trier, Höhe Estricher Hof in Fahrtrichtung Konz, hier ist 70 erlaubt. Wenn ihr noch was habt für uns, gerne melden.
1: Trier 462 884 und die 0.
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6: Wir haben es kurz nach 10, Dori hier. Hallöchen. Was tun, wenn in ganz Trier plötzlich das Licht ausgeht? Über 150 Einsatzkräfte von Feuerwehrstadt und SWT haben genau dieses Unwetterszenario am Wochenende durchgespielt. Und wir haben uns mal in der City umgehört, wie gut ihr eigentlich auf so einen Stromausfall vorbereitet seid. Die Auflösung gibt's nach 2 Hits, also bleibt gern dabei.
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0: Was ist eigentlich zu tun, wenn durch ein Unwetter im ganzen Stadtgebiet der Strom ausfällt? Dieses Blackout-Szenario haben über 150 Einsatzkräfte von Feuerwehr, Stadt, Stadtwerken und Katastrophenschutz am vergangenen Wochenende in Trier geprobt. Aber wisst ihr denn auch, was ihr im Ernstfall tun würdet, liebe Trierer? Dieser Frage sind wir in der City nachgegangen.
1: Wenn Stromausfall wäre, würde ich direkt erstmal alle anrufen, ob es ihnen gut geht und dann herausfinden, warum es passiert ist und dann direkt auch zu Familie und Freunden fahren, um einfach zu schauen, ob alles gut ist.
2: Ich habe ein Radio mit Batterien, sogar 2 oder 3 in verschiedenen Teilen des Hauses, also was nicht an Strom angeschlossen ist.
3: Keine Ahnung, Kerzen anschmeißen, vielleicht ein Pettspiel auspacken, irgendwas in der Richtung, irgendwas, wo es keinen Strom bedarf.
2: Wir haben Kerzen im Haushalt und wir haben einen Kamin und da können wir auch im Notfall kochen, haben wir auch gemacht. Wir hatten mal letztes Jahr einen Stromausfall, den ganzen Tag war das.
4: Kerzen und wenn ich kochen will, einen kleinen Gasbrenner.
5: Ja, im Falle eines Stromausfalls würde ich einfach alle Geräte erstmal ausstecken, ein paar Kerzen anmachen und einfach ein bisschen Gitarre spielen und warten, bis es wieder geht. Und wenn es länger dauert, dann irgendwo nachfragen, warum ein Stromausfall ist.
6: Das Radio läuft ja in der Regel auch auf dem Strom.
7: Dann würde ich noch auf die Straße laufen und gucken, was ist los, was sagt die Nachbarschaft.
0: Also die Kerzen stehen bei euch hoch im Kurs, das ist ja schon mal ein Anfang. Ganz wichtig ist aber natürlich auch, sich zu informieren. Und dazu gibt es im Falle der Fälle 25 Anlaufstellen verteilt im ganzen Trierer Stadtgebiet. Schaut euch doch die Pläne vielleicht bei Gelegenheit mal auf der Website der Stadt an, dann seid ihr auch für den Ernstfall gewappnet und könnt danach wieder mit der Family bei Kerzenschein Brettspiele zocken.
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0: In Luxemburg gibt es gerade 19 Grad.
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2: Mit Leo Melchersmann einen schönen Dienstag zusammen. Die Verbandsgemeinde Trier-Land hat einen neuen Bürgermeister. Wie der Volksfreund berichtet, hat Christoph Biegel von der CDU die Stichwahl am vergangenen Sonntag für sich entscheiden können. Er sicherte sich 56,4% der Stimmen. Sein Kontrahent Michael Holstein, der bisher im Amt des Bürgermeisters gewesen ist, erreichte 43,6%. Biegel profitierte vermutlich von der Wahlempfehlung, die die SPD Trier-Land für ihn ausgesprochen hatte. Das hat die SPD getan, nachdem ihr Kandidat im vorherigen Wahldurchgang ausgeschieden ist. Mehr als 150 Einsatzkräfte des Katastrophenschutzes haben am vergangenen Samstag in Trier den Ernstfall eines großflächigen Stromausfalls geübt. Das teilt die Stadt Trier mit. Gegen 9 Uhr fiel nach einem simulierten Unwetter zunächst auf der linken Moselseite der Strom aus. Gegen 10.30 Uhr war anschließend für die Übung nachgestellt, das gesamte Stadtgebiet betroffen. Daraufhin wurden die vorgesehenen Notfallanlaufstellen in Trier besetzt. Beteiligt waren unter anderem die Berufsfeuerwehr, die 11 freiwilligen Feuerwehren sowie mehrere Hilfsorganisationen und die Stadtverwaltung. Alle 25 Notfallanlaufstellen konnten nach kurzer Zeit ihren Betrieb aufnehmen. Kleinere technische Probleme wurden dabei festgestellt und sollen nun behoben werden. Insgesamt fiel das erste Fazit der Einsatzleitung positiv aus. Wegen der Vollsperrung der Bonner Straße werden die Stadtbuslinien 8, 18 und 87 ab kommendem Freitag umgeleitet. Das teilen die Stadtwerke Trier mit. Die Sperrung dauert voraussichtlich bis zum 30. April 2027. Mehrere Haltestellen können während dieser Zeit nicht angefahren werden. Für Fahrgäste aus Biewer und Pfalzel richten die Stadtwerke einen Shuttlebus zwischen Pfalzel und Biewer Süd ein. Außerdem wird das Smart Shuttle-Angebot für Fahrgäste aus Pallien erweitert. Mit dem Code Pallien in der Smart Shuttle App gibt es einen Rabatt. Der Trierer Verein SOFIA sucht junge Menschen für internationale Freiwilligendienste ab 2027. Das hat der Verein bekannt gegeben. Über die Programme Weltwärts und den Internationalen Jugendfreiwilligendienst sind Einsätze unter anderem in Südamerika, Afrika, Indien sowie in Rumänien und Litauen möglich. Die Freiwilligen arbeiten 12 bis 13 Monate in Bereichen wie Gesundheit, Umweltschutz, frühkindliche Bildung, Sport oder Inklusion. SOFIA begleitet die Teilnehmer vor, während und nach dem Auslandsaufenthalt. Die Bewerbungsphasen dauern noch bis zum 15. Dezember und anschließend bis Ende März 2027. Außerdem gibt es bis Dezember mehrere Online-Infoveranstaltungen. Und das Beste kommt zum Schluss. Trier und die japanische Stadt Nagaoka haben am vergangenen Freitag ihre 20-jährige Partnerschaft gefeiert. Das teilt die Stadt Trier mit. Zum Jubiläum gab es in Trier einen Empfang mit dem japanischen Generalkonsul Takeshi Ito, der aktuell in Frankfurt tätig ist. Die Partnerschaft ist unter anderem durch Schüleraustausche, Kontakte zwischen der Hochschule Trier und einem Designinstitut in Nagaoka sowie gegenseitige Besuche geprägt. Auch die Deutsch-Japanische Gesellschaft Trier engagiert sich seit vielen Jahren für den Austausch. Am Tag nach dem Empfang nahm der Generalkonsul noch an dem japanischen Sommerfest Minna no Matsuri teil, das in der Nähe des Frankenturms gefeiert wurde.
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0: In Echternacher Brück startet der Morgen mit 18 Grad und ein paar Wolken. Dazu geht's heute noch zügig Richtung 27 Grad. Im Tagesverlauf bleibt's meist bedeckt, aber warm und freundlich genug für echtes Spätsommerfeeling. Morgen legt die Sonne nochmal nach. Bis zu 29 Grad sind drin. Erst klar, später wieder etwas mehr Wolken.
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3: Es gibt nach wie vor etwas Stop-and-Go auf der Zumainer Straße und Ascoli-Piceno-Straße Richtung City. Also wenn ihr von der A602 kommt, plant da ein bisschen mehr Zeit ein. Ansonsten ist aber alles frei im Stadtgebiet. Gute Fahrt euch!
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2: Geblitzt wird nach wie vor aus den beiden Anhängern in der Theodor-Heuss-Allee in Fahrtrichtung City. Höhe der Parkplätze steht das Ding, hier ist 50 und dann noch auf der A64 Höhe Trier, hier ist 80 erlaubt. Und einen mobilen Blitzer haben wir auch noch, und zwar steht der auf der B51 zwischen Konz und Trier, Höhe Estricher Hof in Fahrtrichtung Konz, hier ist 70 erlaubt. Wenn ihr noch was habt für uns, gerne melden.
1: Trier 462 884 und die 0. 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
4: Der deutsche Aktienmarkt zeigt den Anlegern zunächst einmal ein freundliches Gesicht. Der DAX verbessert sich am Vormittag vorerst um 0,2% auf 25.434 Punkte. Damit bleibt der Aktienmarkt fürs Erste erstaunlich widerstandsfähig angesichts hoher Ölpreise und steigender Renditen am Anleihemarkt. Die Lage im Iran-Konflikt bleibt weiter äußerst diffus. Bei alledem gewinnen Infineon, die im DAX schwer gewichtete Siemens-Aktie und die Commerzbank überdurchschnittlich. Im roten Bereich mit Verlusten sehen wir dagegen Fresenius Medical Care, E.ON und Henkel Vorzüge. Der Euro ist am Vormittag auf 1,1350 Dollar gefallen. Aus Frankfurt, Klaus Bente.
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1: In Trier-Heiligkreuz gibt's gerade 20 Grad.
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3: Ich bin Diana Kramer. Privathaushalte weltweit sind in Summe so reich wie nie. Nach Berechnungen der Allianz ist das globale Bruttogeldvermögen im vergangenen Jahr auf mehr als 268 Billionen Euro gestiegen. Besonders profitiert haben Aktienbesitzer. Die Verteilung bleibt allerdings extrem ungleich. Weltweit besitzen die reichsten 10% rund 85% des Vermögens. Auf der anderen Seite haben fast 3 Milliarden Menschen praktisch nichts. In Deutschland liegt das Pro-Kopf-Nettovermögen bei rund 92.000 Euro. Der Deutsche Pflegerat hat die schwarz-rote Koalition aufgefordert, die bisherigen Pläne für eine Pflegereform umfassend zu überarbeiten. Besonders kritisch seien die höheren Hürden beim Zugang zu Pflegegraden und die geplante Streichung des Entlastungsbetrags bei Pflegegrad 1.
4: Menschen mit Pflegegrad 1 klagen nur über verhältnismäßig geringe Einschränkungen im Alltag. Trotzdem bekommen auch sie einen Entlastungsbeitrag von knapp 1.600 Euro im Jahr. Der Pflegerat kritisiert aber nicht nur die geplante Abschaffung dieser Entlastung, sondern er beklagt auch Einschnitte bei der Bezahlung der Pflegekräfte. Das gefährdet die Versorgung, heißt es. Uli Reitinger, Berlin.
3: Die historisch niedrigen Pegelstände am Rhein sorgen nicht nur im Güterverkehr für Probleme, sie bringen auch die Rheinfähren zunehmend in Schwierigkeiten. Die in Düsseldorf und Dormagen tätigen Rheinfährbetriebe Janssen und Söhne haben erstmals in ihrer Geschichte Kurzarbeit beantragt.
5: Im Juli hatte Niedrigwasser die Rheinfähren schon einmal ausgebremst. Seit Ende August regnet es zwar wieder kräftiger, aber vor allem in Süddeutschland nicht genug, damit auch weiter nördlich im Rhein ausreichend Wasser ankommt, teilte das Unternehmen mit. Die Fähre verbindet den Düsseldorfer Süden mit dem Dormagener Stadtteil Zons, der auch bei Touristen und Wochenendausflüglern beliebt ist. Auch andere Rheinfähren in Nordrhein-Westfalen und Rheinland-Pfalz haben den Betrieb wegen der niedrigen Pegelstände ganz oder teilweise eingestellt. Katrin Müller, Nachrichtenredaktion.
3: Wegen des Verdachts auf millionenfachen Betrug mit online verkauften Handys führen Fahnder eine europaweit angelegte Razzia in 19 Ländern durch, auch hier in Deutschland. Der Vorwurf, Verbrauchern seien Smartphones als Neuware verkauft worden, die aus gebrauchten Teilen zusammengebaut wurden. Laut Europäischer Staatsanwaltschaft in Luxemburg entstand ein Schaden von mindestens 300 Millionen Euro.
2: Und jetzt noch mehr Informationen aus unserer Region.
6: Ich bin Leo Melchersmann. Mehr als 150 Einsatzkräfte haben am vergangenen Samstag in Trier einen großflächigen Stromausfall geübt. Das teilt die Stadt Trier mit. Im gesamten Stadtgebiet wurden dabei alle 25 geplanten Notfallanlaufstellen in Betrieb genommen. Beteiligt waren unter anderem Feuerwehr, mehrere Hilfsorganisationen und die Stadtverwaltung. Das erste Fazit der Einsatzleitung fiel positiv aus. Kleinere technische Probleme sollen noch behoben werden. Außerdem in unseren Regionalnachrichten: Verein Sophia sucht junge Menschen für Freiwilligendienste im Ausland und Trier und Nagaoka feiern 20 Jahre Städtepartnerschaft. Ausführliche Nachrichten aus der Region gibt's wieder um 9:30.
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1: Über Riol bei Trier liegt erstmal noch ein ziemlich dichter Wolkenteppich bei 21 Grad. Im Laufe des Vormittags zieht die Temperatur aber locker Richtung 27 Grad hoch und später am Dienstagabend wird sogar noch etwas freundlicher mit ein paar Auflockerungen. Morgen geht's dann weiter aufwärts bis knapp 28 Grad, ehe gegen späten Abend wieder mehr Wolken auftauchen und ganz zum Schluss etwas Nieselregen dabei ist.
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7: Nach wie vor müsst ihr etwas mehr Zeit einplanen, wenn ihr auf der A602 ab Kenn ungefähr in Fahrtrichtung Trier unterwegs seid. Im Stadtgebiet ist dafür aber gar nichts mehr los. Ich wünsche euch eine gute und sichere Fahrt.
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7: Geblitzt wird nach wie vor aus den beiden Anhängern in der Theodor-Heuss-Allee in Fahrtrichtung City. Höhe der Parkplätze steht das Ding, hier ist 50 und dann noch auf der A64 Höhe Trier, hier ist 80 erlaubt. Und einen mobilen Blitzer haben wir auch noch, und zwar steht der auf der B51 zwischen Konz und Trier, Höhe Estricher Hof in Fahrtrichtung Konz, hier ist 70 erlaubt. Wenn ihr noch was habt für uns, gerne melden.
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7: Wie trainiert man eigentlich für einen Hyrox? Luxemburgs Rekordhalter David Steffes gibt uns heute wertvolle Insider-Tipps zu Ausdauer- und Krafttraining, die wir auch eventuell noch gebrauchen können. Mehr dazu erfahrt ihr gleich nach zwei Songs. Ich bin Dori, ich wünsche euch einen schönen Vormittag.
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0: David Steffes aus Luxemburg hat schon so ziemlich jedes sportliche Ziel erreicht, was man sich so vorstellen kann. Er ist ehemaliger Fußballspieler, arbeitet als Personal Trainer, hat ein eigenes Gym und kann eine lange Historie aus Marathonläufen, Triathlon-Teilnahmen und vielem mehr vorweisen. Aber was ihn vor allem auszeichnet, ist seine Liebe zum Hyrox. Im Februar 2025 ist sein Musel-Gym an den Start gegangen, das er insbesondere dafür selbst aufgebaut hat. Und ich kann schon mal spoilern, das Thema Hyrox beschäftigt uns diese Woche noch ein bisschen mehr. Deshalb wollen wir von David wissen, was ist denn das überhaupt für ein Sport?
1: Hyrox ist 2017 entstanden. Es ist ein Kraftausdauersport, ein Wettkampf, der aus 8x1 Kilometer Laufen besteht mit 8 verschiedenen Kraftausdauerübungen dazwischen.
0: Wer das schon mal auf Social Media gesehen hat, weiß, glaube ich, wie hart das aussieht. Wie bist du denn zu diesem Sport gekommen, David? Und welche Erfolge kannst du schon verzeichnen?
1: Ich wusste schon ein paar Jahre eher durch eine Freundin von mir, die dann auch in den Anfangsjahren tatsächlich mal in einem Double auch Weltmeisterin wurde, dass es absolut mein Sport ist, weil wir beide damals zusammen gelaufen sind und sie auch sehr erfolgreich war und sie mir damals schon gesagt hat, hey David, das ist was für dich. Ich wusste dann aber, dass wir ein paar Monate drauf zum ersten Mal Eltern werden und ich habe praktisch 2 Häuser umgebaut und wusste einfach, dass es noch ein bisschen Zeit braucht. Aber jetzt im Sommer hatte ich eine gute Trainingsphase und konnte jetzt in der Pro-Kategorie und auch in der Open-Kategorie den Luxemburger Rekord aufstellen und das mit fast 42 Jahren. Das macht mich doch sehr stolz.
0: Krass, Respekt. Wie trainiert man denn für so einen Wettkampf?
1: Das Training ist aufgestellt auf Kraftausdauer. Das heißt, man hat viele verschiedene Ausdauergeräte. Ja. Das ist mir auch persönlich wichtig, weil ich vom Fußball komme, aber auch sehr viel im Laufsport, in der Laufszene, sehr viel Zeit dort verbracht habe und ich gesehen habe, dass Leute immer zu einseitig trainieren. Und das ist das, was ich beim Hyrox fantastisch finde, weil man auch, was die Ausdauer angeht, nicht nur das Laufen hat, sondern man muss auch mit dem Ski-Ergometer arbeiten, man muss mit dem Rudergerät arbeiten, man muss mit dem Fahrrad-Ergometer arbeiten und dann natürlich die andere Sache ist natürlich der Kraftsport. Ne?
0: Reicht da so ein klassisches Ganzkörpertraining oder muss man da irgendwie spezielle Übungen machen?
1: So ein allgemeines Training, was man vielleicht dann so macht in einem Fitnessstudio, ist nicht zu passen. Ich sag immer, die Hyrox-Übungen, die man dazwischen so macht, das sind eigentlich Sachen, die man so vor 100 Jahren auf irgendeinem Acker machen musste, als es noch keine Maschinen gab. Man musste irgendwas drücken, irgendwas ziehen, schwere Sachen. Das hat sich heute dann ein bisschen so zum Sport entwickelt und das ist aber einfach ein tolles Gefühl, wenn man es dann absolviert hat.
0: Das glaube ich sofort. Ja, und ich kann euch schon mal verraten, dass mein Kollege Leo und ich uns auch mal an einen Hyrox herangewagt haben. Also zumindest an eine Mini-Version davon. Wie das gelaufen ist, das hört ihr dann morgen hier bei Antenne Trier. Ich glaube, das solltet ihr nicht verpassen.

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0: In Trier-Heiligkreuz gibt's gerade 20 Grad.
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2: Mit Leo Melchersmann einen schönen Dienstag zusammen. Die Verbandsgemeinde Trier-Land hat einen neuen Bürgermeister. Wie der Volksfreund berichtet, hat Christoph Biegel von der CDU die Stichwahl am vergangenen Sonntag für sich entscheiden können. Er sicherte sich 56,4% der Stimmen. Sein Kontrahent Michael Holstein,

0: die Stadt Trier mit. Gegen 9 Uhr fiel nach einem simulierten Unwetter zunächst auf der linken Moselseite der Strom aus. Gegen 10.30 Uhr war anschließend für die Übung nachgestellt, das gesamte Stadtgebiet betroffen. Daraufhin wurden die vorgesehenen Notfallanlaufstellen in Trier besetzt. Beteiligt waren unter anderem die Berufsfeuerwehr, die 11 freiwilligen Feuerwehren, sowie mehrere Hilfsorganisationen und die Stadtverwaltung. Alle 25 Notfallanlaufstellen konnten nach kurzer Zeit ihren Betrieb aufnehmen. Kleinere technische Probleme wurden dabei festgestellt und sollen nun behoben werden. Insgesamt fiel das erste Fazit der Einsatzleitung positiv aus. Wegen der Vollsperrung der Bonner Straße werden die Stadtbuslinien 8, 18 und 87 ab kommendem Freitag umgeleitet. Das teilen die Stadtwerke Trier mit. Die Sperrung dauert voraussichtlich bis zum 30. April 2027. Mehrere Haltestellen können während dieser Zeit nicht angefahren werden. Für Fahrgäste aus Biewer und Pfalzel richten die Stadtwerke einen Shuttlebus zwischen Pfalzel und Biewer Süd ein. Außerdem wird das Smart Shuttle-Angebot für Fahrgäste aus Pallien erweitert. Mit dem Code Pallien in der Smart Shuttle App gibt es einen Rabatt. Der Trierer Verein Sophia sucht junge Menschen für internationale Freiwilligendienste ab 2027. Das hat der Verein bekannt gegeben. Über die Programme Weltwärts und den internationalen Jugendfreiwilligendienst sind Einsätze unter anderem in Südamerika, Afrika, Indien sowie in Rumänien und Litauen möglich. Die Freiwilligen arbeiten 12 bis 13 Monate in Bereichen wie Gesundheit, Umweltschutz, frühkindliche Bildung, Sport oder Inklusion. Sophia begleitet die Teilnehmer vor, während und nach dem Auslandsaufenthalt. Die Bewerbungsphasen dauern noch bis zum 15. Dezember und anschließend bis Ende März 2027. Außerdem gibt es bis Dezember mehrere Online-Infoveranstaltungen. Und das Beste kommt zum Schluss. Trier und die japanische Stadt Nagaoka haben am vergangenen Freitag ihre 20-jährige Partnerschaft gefeiert. Das teilt die Stadt Trier mit. Zum Jubiläum gab es in Trier einen Empfang mit dem japanischen Generalkonsul Takeshi Ito, der aktuell in Frankfurt tätig ist. Die Partnerschaft ist unter anderem durch Schüleraustausche, Kontakte zwischen der Hochschule Trier und einem Designinstitut in Nagaoka sowie gegenseitige Besuche geprägt. Auch die deutsch-japanische Gesellschaft Trier engagiert sich seit vielen Jahren für den Austausch. Am Tag nach dem Empfang nahm der Generalkonsul noch an dem japanischen Sommerfest Minna no Matsuri teil, das in der Nähe des Frankenturms gefeiert wurde.
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2: Über Riol bei Trier liegt erstmal noch ein ziemlich dichter Wolkenteppich bei 21 Grad. Im Laufe des Vormittags zieht die Temperatur aber locker Richtung 27 Grad hoch und später am Dienstagabend wird sogar noch etwas freundlicher mit ein paar Auflockerungen. Morgen geht's dann weiter aufwärts bis knapp 28 Grad, ehe gegen späten Abend wieder mehr Wolken auftauchen und ganz zum Schluss etwas Nieselregen dabei ist.
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3: Nach wie vor müsst ihr etwas mehr Zeit einplanen, wenn ihr auf der A602 ab Kenn ungefähr in Fahrtrichtung Trier unterwegs seid. Im Stadtgebiet ist dafür aber gar nichts mehr los. Ich wünsche euch eine gute und sichere Fahrt.
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3: Geblitzt wird nach wie vor aus den beiden Anhängern in der Theodor-Heuss-Allee in Fahrtrichtung City. Höhe der Parkplätze steht das Ding, hier ist 50 und dann noch auf der A64 Höhe Trier, hier ist 80 erlaubt. Und einen mobilen Blitzer haben wir auch noch und zwar steht der auf der B51 zwischen Konz und Trier, Höhe Estricher Hof in Fahrtrichtung Konz, hier ist 70 erlaubt. Wenn ihr noch was habt für uns, gerne melden.
1: Trier 462 884 und die 0. 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
1: 29. September 2012. Psy ist mit Gangnam Style neu in den Charts.
2: Oppa, Gangnam Style. Gangnam Style.
1: Im Grunde ist Gangnam Style schon eine Parodie in sich. Psy spielt auf den luxuriösen und verschwenderischen Lebensstil an, den viele Leute in Gangnam, einem Stadtteil von Seoul, haben. Dabei geht es besonders ums Nachtleben. Er beschreibt im Song, wie viele Menschen dort versuchen, diesen Stil krampfhaft zu imitieren, nur um eben irgendwie dazuzugehören. Die Zeile "Oppan Gangnam Style" bedeutet dabei so viel wie "Der große Bruder hat den Gangnam Style". Mit "großer Bruder" spielt Psy auch so ein bisschen auf sich selbst an. In Südkorea bezeichnen jüngere Frauen nämlich gerne ältere Bekanntschaften als "großer Bruder". Psy gewinnt zahlreiche Preise auf der ganzen Welt und macht den K-Pop, also die Popmusik aus Korea, weltweit auch ein Stückchen bekannter. Gangnam Style wird so beliebt, dass das Musikvideo zum Song bis Juli 2017 das meistgesehene Video in der Geschichte von YouTube wird. Mit 2,9 Milliarden Klicks. Eben echter Gangnam Style.

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1: Es ist Dienstag, ich bin Helena, so klingt für euch die Antenne. 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Mehr weiß mein Kollege Hendrik Enderlein.
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0: In Tavern gibt's gerade 22 Grad.
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2: Ich bin Diana Kramer. Handykäufer in der gesamten EU wurden wohl hinters Licht geführt. Kriminelle sollen im großen Stil Handys im Netz als Neuware verkauft haben, die gar nicht neu waren. In diesem Zusammenhang läuft aktuell eine europaweite Großrazzia in 19 Ländern.
3: Die Rede ist von einem Schaden für die betrogenen Verbraucherinnen und Verbraucher von mindestens 300 Millionen Euro. Im Visier der Ermittler ein Top-Anbieter für Handys im Internet. Demnach lief das Ganze wohl so ab: In Hongkong und den Vereinigten Arabischen Emiraten wurden Mobiltelefone aus gebrauchten Bauteilen zusammengesetzt, sauber gemacht und neu verpackt in die Niederlande verschickt. Aus Lagern in Deutschland wurden die Mogelhandys dann auf Online-Marktplätzen in der gesamten EU verkauft. Insgesamt wohl mehr als 1 Million Handys führender Hersteller im Lauf der letzten 8 Jahre. Katrin Müller, Nachrichtenredaktion.
2: Die schwarz-rote Koalition streitet in der Gesundheitspolitik auf immer mehr Ebenen. Neben der Pflegereform geht es inzwischen auch um bezahlte Kinderkrankentage. Gesundheitsminister Carsten Linnemann will deren Anzahl wieder reduzieren.
4: Geht es nach dem CDU-Ressortchef, können Eltern künftig wieder nur 10 statt 15 Tage pro Kind und Jahr nutzen. Lindemanns Begründung: Die Erhöhung war eine Corona-Sonderregel. Nach mehrfacher Verlängerung soll sie nun auslaufen. Die SPD hält dagegen, Familien würden diese zusätzliche Unterstützung brauchen und außerdem folge die Kürzung der Kinderkrankentage einer ähnlichen Logik wie die Krankschreibung ab Tag 1. Sie stelle Arbeitnehmer unter Generalverdacht. Lindemann bekommt vom Koalitionspartner also immer mehr Kontra. Seinen Gesetzentwurf zur Pflege aber will er morgen unbeirrt ins Kabinett einbringen. Thomas Bleskin, Nachrichtenredaktion.
2: Hohe Ölpreise machen auch der Lufthansa weiter zu schaffen. Konzernchef Carsten Spohr rechnet wegen des Iran-Kriegs mit noch höheren Kerosinkosten. Schon jetzt sollen die Treibstoffkosten im Gesamtjahr auf 8,7 Milliarden Euro steigen. Die Airline gibt das an Passagiere weiter durch höhere Ticketpreise. Privathaushalte weltweit sind in Summe so reich wie nie. Nach Berechnungen der Allianz ist das globale Bruttogeldvermögen im vergangenen Jahr auf mehr als 268 Billionen Euro gestiegen. Die Verteilung bleibt extrem ungleich. Weltweit besitzen die reichsten 10% rund 85% des Vermögens. Auf der anderen Seite haben fast 3 Milliarden Menschen praktisch nichts.
1: Und jetzt noch mehr Informationen aus unserer Region.
5: Ich bin Leo Melchersmann. Die Verbandsgemeinde Trier-Land hat einen neuen Bürgermeister. Wie der Volksfreund berichtet, hat Christoph Biegel von der CDU die Stichwahl am vergangenen Sonntag für sich entscheiden können. Er sicherte sich 56,4% der Stimmen. Sein Kontrahent Michael Holstein, der bisher im Amt des Bürgermeisters gewesen ist, erreichte 43,6%. Außerdem in unseren Regionalnachrichten: Katastrophenschutz übt großflächigen Stromausfall und Busumleitungen wegen Sperrung in der Bonner Straße. Ausführliche Nachrichten aus der Region gibt's wieder um 9:30.
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0: Über Kase liegt heute erstmal dichte Wolkendecke, dazu sind schon 24 Grad drin und am Nachmittag klettert das Thermometer auf knapp 27 Grad. Erst am Abend lockert es deutlich auf, dann wird's freundlicher und vielerorts klarer. Auch morgen bleibt es mild bis warm mit bis zu 27 Grad und meist ziemlich viel Wolken.
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6: Aktuell sehe ich keine größeren Verzögerungen auf den Trierer Straßen, also gute Fahrt euch.
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6: Geblitzt wird nach wie vor in der Theodor-Heuss-Allee. Hier ist 50 erlaubt. Dann auch noch auf der A64 Höhe Trier. Hier ist 80. Und wir haben einen neuen Blitzer-Anhänger dazu bekommen. Der steht jetzt am Pacelli-Ufer. Und zwar unter der Konrad-Adenauer-Brücke. Da ist auch 50 erlaubt. Und einen letzten Blitzer haben wir dann noch mobil. Und zwar auf der B51 von Trier nach Konz. Da ist 70 erlaubt.
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6: Hallo um kurz nach 12, ich bin Dori, wünsche euch eine schöne Mittagszeit und ich habe gleich die Veranstaltungstipps für euch. Also wenn ihr den Feierabend schon mal ein bisschen planen wollt, dann auf jeden Fall dabei bleiben.
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1: Heute wartet ein echtes Kneipenabenteuer auf euch, liebe Trierer. Um Punkt 18 Uhr startet nämlich die Bitburger Bierjagd quer durch die Altstadt. Das ist keine normale Tour, sondern eine Bierschnitzeljagd. Wer das nächste kühle Blonde will, muss erstmal ein Rätsel knacken. Euer Weg führt euch von Bar zu Bar. Los geht's in der Stegmannstraße 30 und ich würde sagen, sichert euch die letzten Tickets unter schnäpschenjagd.app/bitburger-bierjagd. Bereit für ein Stück südländische Magie im Alltag? Heute Abend holt der sizilianische Ausnahmekünstler Pippo Pollina das echte Italiengefühl in die Opterschmelze in Luxemburg. Unter dem Motto La vita è bella così com'è, also das Leben ist schön wie es ist, verzaubert euch der Liedermacher gemeinsam mit seinem Akustikquartett aus Cello, Piano, Klarinette und Percussion. Macht euch gefasst auf pure Leidenschaft und große Emotionen. Und im Rahmen der interkulturellen Wochen lädt der Treffpunkt am Weidengraben heute zum Frauentanzabend ein. Unter dem Motto Dafür wird Vielfalt, Gemeinschaft und gegenseitiger Respekt gefeiert. Freut euch auf Musik, Tanz und Begegnungen in einer offenen und fröhlichen Atmosphäre. Alle Frauen sind willkommen, Vorkenntnisse sind nicht erforderlich und los geht's um 17 Uhr am Weidengraben 31a.
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0: In Tavern gibt's gerade 22 Grad.
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2: Mit Leo Melchersmann einen schönen Dienstag zusammen. Die Verbandsgemeinde Trier-Land hat einen neuen Bürgermeister. Wie der Volksfreund berichtet, hat Christoph Biegel von der CDU die Stichwahl am vergangenen Sonntag für sich entscheiden können. Er sicherte sich 56,4% der Stimmen. Sein Kontrahent Michael Holstein, der bisher im Amt des Bürgermeisters gewesen ist, erreichte 43,6%. Biegel profitierte vermutlich von der Wahlempfehlung, die die SPD Trier-Land für ihn ausgesprochen hatte. Das hat die SPD getan, nachdem ihr Kandidat im vorherigen Wahldurchgang ausgeschieden ist. Mehr als 150 Einsatzkräfte des Katastrophenschutzes haben am vergangenen Samstag in Trier den Ernstfall eines großflächigen Stromausfalls geübt. Das teilt die Stadt Trier mit. Gegen 9 Uhr fiel nach einem simulierten Unwetter zunächst auf der linken Moselseite der Strom aus. Gegen 10.30 Uhr

0: Insgesamt fiel das erste Fazit der Einsatzleitung positiv aus. Wegen der Vollsperrung der Bonner Straße werden die Stadtbuslinien 8, 18 und 87 ab kommendem Freitag umgeleitet. Das teilen die Stadtwerke Trier mit. Die Sperrung dauert voraussichtlich bis zum 30. April 2027. Mehrere Haltestellen können während dieser Zeit nicht angefahren werden. Für Fahrgäste aus Biewer und Pfalzel richten die Stadtwerke einen Shuttlebus zwischen Pfalzel und Biewer Süd ein. Außerdem wird das Smart Shuttle-Angebot für Fahrgäste aus Pallien erweitert. Mit dem Code Pallien in der Smart Shuttle App gibt es einen Rabatt. Der Trierer Verein Sophia sucht junge Menschen für internationale Freiwilligendienste ab 2027. Das hat der Verein bekannt gegeben. Über die Programme Weltwärts und den internationalen Jugendfreiwilligendienst sind Einsätze unter anderem in Südamerika, Afrika, Indien sowie in Rumänien und Litauen möglich. Die Freiwilligen arbeiten 12 bis 13 Monate in Bereichen wie Gesundheit, Umweltschutz, frühkindliche Bildung, Sport oder Inklusion. Sophia begleitet die Teilnehmer vor, während und nach dem Auslandsaufenthalt. Die Bewerbungsphasen dauern noch bis zum 15. Dezember und anschließend bis Ende März 2027. Außerdem gibt es bis Dezember mehrere Online-Infoveranstaltungen. Und das Beste kommt zum Schluss. Trier und die japanische Stadt Nagaoka haben am vergangenen Freitag ihre 20-jährige Partnerschaft gefeiert. Das teilt die Stadt Trier mit. Zum Jubiläum gab es in Trier einen Empfang mit dem japanischen Generalkonsul Takeshi Ito, der aktuell in Frankfurt tätig ist. Die Partnerschaft ist unter anderem durch Schüleraustausche, Kontakte zwischen der Hochschule Trier und einem Designinstitut in Nagaoka sowie gegenseitige Besuche geprägt. Auch die deutsch-japanische Gesellschaft Trier engagiert sich seit vielen Jahren für den Austausch. Am Tag nach dem Empfang nahm der Generalkonsul noch an dem japanischen Sommerfest Minna no Matsuri teil, das in der Nähe des Frankenturms gefeiert wurde.
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2: Über Kasel liegt heute erstmal dichte Wolkendecke, dazu sind schon 24 Grad drin und am Nachmittag klettert das Thermometer auf knapp 27 Grad. Erst am Abend lockert es deutlich auf, dann wird's freundlicher und vielerorts klarer. Auch morgen bleibt es mild bis warm mit bis zu 27 Grad und meist ziemlich viel Wolken.
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3: Aktuell sehe ich keine größeren Verzögerungen auf den Trierer Straßen, also gute Fahrt euch.
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3: Geblitzt wird nach wie vor in der Theodor-Heuss-Allee, hier ist 50 erlaubt. Dann auch noch auf der A64 Höhe Trier, hier ist 80. Und wir haben einen neuen Blitzeranhänger dazu bekommen, der steht jetzt am Pacelli-Ufer. Und zwar unter der Konrad-Adenauer-Brücke, da ist auch 50 erlaubt. Und einen letzten Blitzer haben wir dann noch mobil, und zwar auf der B51 von Trier nach Konz, da ist 70 erlaubt.
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1: In Kanzem gibt's gerade 25 Grad.
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3: Ich bin Diana Kramer. Sind Rabatt-Apps von Supermärkten unfair? Die Antwort steht weiter aus. Das Oberlandesgericht Brandenburg hat die Klage von Verbraucherschützern gegen den Discounter Lidl zurückgewiesen. Das Gericht sei sachlich nicht zuständig, so die Begründung.
4: Die Verbraucherzentrale Bundesverband hatte Rabatt-Apps als Diskriminierung angeprangert. Gerade ältere, junge und behinderte Menschen würden benachteiligt, heißt es vom Verband. Denn die dürften die Apps teilweise nicht nutzen oder hätten oft auch nicht die entsprechenden Geräte. Allerdings wurden ähnliche Klagen gegen Penny und Netto zuvor schon von den Gerichten als nicht belegbar abgewiesen. Umfragen zufolge haben in Deutschland 3 von 4 Käufern Rabatt-Apps installiert, nutzen sie aber oft gar nicht. Tanja Wagner, Nachrichtenredaktion.
3: Großeinsatz gegen Handybetrug im Internet. In 19 Ländern laufen aktuell Durchsuchungen, auch in Deutschland. Der Verdacht: millionenfacher Betrug mit online verkauften Smartphones. Aus gebrauchten Teilen zusammengesetzte Geräte wurden über Online-Marktplätze als Neuware verkauft. Laut europäischer Staatsanwaltschaft beläuft sich der Schaden für Kunden seit 2018 auf mindestens 300 Millionen Euro. In Deutschland werden immer weniger Kinder in Kitas und Tagespflege betreut. Besonders deutlich ist der Rückgang bei den unter Dreijährigen. Ihre Zahl sank innerhalb eines Jahres um fast 6%.
5: Für die rückläufige Entwicklung sind nach Angaben des Statistischen Bundesamts vor allem gesunkene Geburtenzahlen verantwortlich. Eltern lassen ihre Kleinen also nicht plötzlich seltener betreuen. Es gibt schlicht weniger Kinder in diesem Alter. Die Betreuungsquote bei den unter Dreijährigen ist nur minimal gesunken. Das macht sich inzwischen auch bei den Einrichtungen bemerkbar. Erstmals seit Beginn der Statistik vor 20 Jahren ist die Zahl der Kitas leicht zurückgegangen. Thomas Bleskin, Nachrichtenredaktion.
3: Beim Vererben und Verschenken gibt es in Deutschland ein deutliches West-Ost-Gefälle. Laut Statistischem Bundesamt entfielen im vergangenen Jahr 95% des steuerlich erfassten Vermögens auf westliche Bundesländer, rund 143 Milliarden Euro. Im Osten und Berlin waren es 8 Milliarden. Pro Kopf wurden im Osten im Schnitt knapp 500 Euro vererbt oder verschenkt, im Westen dagegen gut 2.100 Euro, also mehr als viermal so viel.
2: Und jetzt noch mehr Informationen aus unserer Region.
6: Ich bin Ella Dümek. Eine Analyse von 5 bekannten KI-Systemen zeigt, dass die Stadt Trier zu den gefragtesten Städtereisezielen Deutschlands gehört. Bei einer Bewertung von 83,6 von 100 Punkten sichert sich Trier den 12. Platz im bundesweiten Ranking der Meininger Hotelgruppe. Damit verweist die Römerstadt alle anderen Städte in Rheinland-Pfalz auf die hinteren Plätze. Außerdem in unseren Regionalnachrichten: Ein 55-jähriger ehrenamtlicher Betreuer aus der Region Trier gerät derzeit massiv mit dem Jobcenter Trier-Saarburg einander. Und das Großprojekt für ein neues Bitburger Feuerwehrhaus nimmt nach gründlicher Überarbeitung der Finanzierung weiter Formen an. Ausführliche Nachrichten aus der Region gibt's wieder um 9:30.
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1: In Trier-Kürenz liegt heute Mittag schon satte 24 Grad an. Und die dichte Bewölkung hält die Sonne erstmal noch etwas zurück. Nachher geht's trotzdem rauf bis 27 Grad, also ziemlich mild bis warm. Auch morgen bleibt's bei viel Wolke und noch etwas mehr Wärme mit bis zu 27,7 Grad.
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7: Die Straßen sind gerade alle frei. Habt auf jeden Fall eine gute und auch sichere Fahrt.
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7: Es wird gerade geblitzt am Pacelli-Ufer und zwar unter der Konrad-Adenauer-Brücke, da ist 50 erlaubt. In der Theodor-Heuss-Allee dürft ihr auch 50 fahren und der letzte Blitzer steht auf der A64 auf der Höhe Trier, da ist 80. Und wenn ihr noch einen Blitzer gesehen habt, dann gebt den gerne an uns weiter über
2: Trier 462 884 und die 0.
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0: David Steffes aus Luxemburg hat schon so ziemlich jedes sportliche Ziel erreicht, das man sich vorstellen kann. Er ist ehemaliger Fußballspieler, arbeitet als Personal Trainer im eigenen Gym und kann eine lange Historie aus Marathonläufen, Triathlon-Teilnahmen und vielem mehr vorweisen. Aber was ihn vor allem auszeichnet, ist seine Liebe zum Hyrox. Im Februar 2025 ist sein Musel-Gym an den Start gegangen, das er insbesondere dafür selbst aufgebaut hat. Und ich kann schon mal spoilern, das Thema Hyrox beschäftigt uns diese Woche noch etwas mehr. Deshalb wollten wir von David wissen, was ist überhaupt Hyrox für ein Sport?
1: Hyrox ist 2017 entstanden. Es ist ein Kraftausdauersport, ein Wettkampf, der aus 8x1 Kilometer Laufen besteht, mit 8 verschiedenen Kraftausdauerübungen dazwischen.
0: Wer das schon mal auf Social Media gesehen hat, weiß, glaube ich, wie hart das aussieht. Wie bist du zu dem Sport gekommen, David? Und welche Erfolge kannst du schon verzeichnen?
1: Ich wusste schon ein paar Jahre eher durch eine Freundin von mir, die dann auch in den Anfangsjahren tatsächlich mal in einem Double auch Weltmeisterin wurde, dass es absolut mein Sport ist, weil wir beide damals zusammen gelaufen sind und sie auch sehr erfolgreich war und sie mir damals schon gesagt hat, hey David, das ist was für dich. Ich wusste dann aber, dass wir ein paar Monate drauf zum ersten Mal Eltern werden und ich habe praktisch 2 Häuser umgebaut und wusste einfach, dass es noch ein bisschen Zeit braucht. Aber jetzt im Sommer hatte ich eine gute Trainingsphase und konnte jetzt in der Pro-Kategorie und auch in der Open-Kategorie den Luxemburger Rekord aufstellen und das mit fast 42 Jahren. Das macht mich doch sehr stolz.
0: Krass, also wirklich Respekt. Ich traue mich kaum zu fragen, aber was waren denn deine Bestzeiten für die 8 Kilometer inklusive Kraftübungen?
1: Den allerersten Hyrox, den ich gemacht habe, also ich bin bis jetzt auch meistens in der Pro-Kategorie gestartet tatsächlich. Den habe ich mit 1,13 gemacht in Frankfurt damals und jetzt in Athen vor 2 Wochen mit meiner Rekordzeit bin ich dann mit 1,01 durchgekommen. Das heißt, ich habe da schon 12 Minuten jetzt gut gemacht. Mein langfristiges Ziel war, in der Pro-Kategorie auch unter eine Stunde zu kommen, weil das ist so die Schallmauer. Im Open habe ich es gestern zum zweiten Mal geschafft, gestern in Rom unter die Stunde zu kommen, aber in der Pro-Kategorie ist es nochmal mehr Anreiz, weil halt mehr Gewicht und genau.
0: Ja, wirklich crazy. Also ich bräuchte allein für die Laufstrecke schon eine Stunde. Also David ist eine echte Maschine, das können wir hier schon mal festhalten. Und gleich sprechen wir mit ihm noch darüber, wie man für einen Hyrox trainiert. Jetzt ist aber erstmal Zeit für eine kleine Musikpause. Also bis gleich, bleibt gerne dran.
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0: In Kanzem gibt's gerade 25 Grad.
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2: Mit Ella Dümek einen schönen Dienstag. Eine Analyse der Meininger Hotelgruppe von 5 bekannten KI-Systemen zeigt, dass die Stadt Trier zu den gefragtesten Städtereisezielen Deutschlands gehört. Mit einer Bewertung von 83,6 von 100 Punkten sichert sich Trier den 12. Platz im bundesweiten Ranking der beliebtesten Orte. Damit ist die Moselmetropole laut den Algorithmen die attraktivste Urlaubsstadt in ganz Rheinland-Pfalz. Als besonderes Veranstaltungshighlight hoben die Sprachmodelle die bekannten Römertage Brot und Spiele hervor. Bundessieger des Rankings wurde die Universitätsstadt Heidelberg vor Dresden und Freiburg im Breisgau. Ein 55-jähriger ehrenamtlicher Betreuer aus der Region Trier gerät derzeit massiv mit dem Jobcenter Trier-Saarburg aneinander. Darüber berichtet der Volksfreund. Der Mann hatte eine alleinerziehende Mutter aus Albanien und ihr Kind bei sich in einer Wohngemeinschaft aufgenommen. Nach einem unangekündigten Hausbesuch unterstellte die Behörde den beiden jedoch eine finanzielle Lebensgemeinschaft und verweigerte vorerst das Bürgergeld. Die Betroffene spricht von einer unangemessenen Durchsuchung und wirft den Mitarbeitern vor, trotz Sprachbarriere ungenau hingesehen zu haben. Das Jobcenter weist die Vorwürfe zurück und betont, dass die Überprüfung zur rechtmäßigen Verwendung von Steuergeldern gesetzlich vorgeschrieben sei. Beim geplanten Neubau des Feuerwehrhauses in Bitburg gibt es nach jahrelangen Diskussionen nun konkrete Fortschritte. Nachdem die Baukosten im vergangenen Jahr auf rund 20 Millionen Euro gedeckelt wurden, hat die übergeordnete Prüfbehörde die Pläne nun ohne Beanstandungen freigegeben. In einem neu gegründeten Arbeitskreis werden derzeit letzte Detailfragen zur Inneneinrichtung und zur Fassade abgestimmt. Läuft alles nach Plan, sollen im Frühjahr 2027 die Erschließungsarbeiten auf dem ehemaligen Auktionshallengelände beginnen. Die endgültige Fertigstellung des modernen Feuerwehrkomplexes ist für 2029 vorgesehen. Zur Stärkung der öffentlichen Sicherheit führen die Polizei Konz und das örtliche Ordnungsamt ihre gemeinsame Initiative weiter. Die Einsatzkräfte setzen dabei auf einen monatlichen Wechsel zwischen gemeinsamen Präsenzstreifen im Stadtgebiet und offenen Sprechstunden. Durch die Fußstreifen soll das Sicherheitsgefühl der Bürgerinnen und Bürger direkt vor Ort verbessert werden. Die nächste Bürgersprechstunde im Konzer Rathaus ist für den 19. November von 9 bis 11 Uhr angesetzt. Und das Beste kommt zum Schluss. Aufgrund der großen Nachfrage bietet die Stadtbücherei Trier ab dem 1. Oktober wieder ihren beliebten Kinderbuchclub an. Jeden Donnerstagnachmittag sind Kinder ab 4 Jahren zur Aktion Kurz

0: erstmal noch etwas zurück. Nachher geht's trotzdem rauf bis 27 Grad, also ziemlich mild bis warm. Auch morgen bleibt's bei viel Wolke und noch etwas mehr Wärme mit bis zu 27,7 Grad.
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2: Die Straßen sind gerade alle frei, habt auf jeden Fall eine gute und auch sichere Fahrt.
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2: Es wird gerade geblitzt in der Nikolaus-Theiss-Straße zwischen Euren und Trier-West, da ist 30. Ein weiterer Blitzer steht außerdem am Pacelli-Ufer unter der Konrad-Adenauer-Brücke, da ist 50 erlaubt. In der Theodor-Heuss-Allee dürft ihr auch 50 fahren und der letzte Blitzer steht auf der A64 auf der Höhe Trier, da ist 80. Und wenn ihr noch einen Blitzer gesehen habt, dann gebt den gerne zu uns durch über
1: Trier 462 884 und die 0. 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
1: Herzlich willkommen in Trier, Hisham. Der Name kommt aus dem Arabischen und bedeutet so viel wie der Großzügige oder der großzügig Handelnde. Es ist ein beliebter Name in vielen arabischen Ländern und wird oft von Eltern gewählt, die ihrem Kind was Positives mitgeben möchten. Mit Hisham zusammen Geburtstag hat aber auch noch Reality-TV-Star Matthias Manjapane. Er ist bekannt aus Formaten wie Hot oder Schrott, Promis unter Palmen und Sommerhaus der Stars. Er wird heute 43. Wir wünschen euch beiden alles Gute zum Geburtstag.
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0: In Aach gibt es gerade 24 Grad.
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2: Ich bin Diana Kramer. Sind Rabatt-Apps von Supermärkten unfair? Die Antwort steht weiter aus. Das Oberlandesgericht Brandenburg hat die Klage von Verbraucherschützern gegen den Discounter Lidl zurückgewiesen. Das Gericht sei sachlich nicht zuständig, so die Begründung.
3: Die Verbraucherzentrale Bundesverband hatte Rabatt-Apps als Diskriminierung angeprangert. Gerade ältere, junge und behinderte Menschen würden benachteiligt, heißt es vom Verband. Denn die dürften die Apps teilweise nicht nutzen oder hätten oft auch nicht die entsprechenden Geräte. Allerdings wurden ähnliche Klagen gegen Penny und Netto zuvor schon von den Gerichten als nicht belegbar abgewiesen. Umfragen zufolge haben in Deutschland 3 von 4 Käufern Rabatt-Apps installiert, nutzen sie aber oft gar nicht. Tanja Wagner, Nachrichtenredaktion.
2: Großeinsatz gegen Handybetrug im Internet. In 19 Ländern laufen aktuell Durchsuchungen, auch in Deutschland. Der Verdacht: millionenfacher Betrug mit online verkauften Smartphones. Aus gebrauchten Teilen zusammengesetzte Geräte wurden über Online-Marktplätze als Neuware verkauft. Laut europäischer Staatsanwaltschaft beläuft sich der Schaden für Kunden seit 2018 auf mindestens 300 Millionen Euro. In Deutschland werden immer weniger Kinder in Kitas und Tagespflege betreut. Besonders deutlich ist der Rückgang bei den unter Dreijährigen. Ihre Zahl sank innerhalb eines Jahres um fast 6%.
4: Für die rückläufige Entwicklung sind nach Angaben des Statistischen Bundesamts vor allem gesunkene Geburtenzahlen verantwortlich. Eltern lassen ihre Kleinen also nicht plötzlich seltener betreuen. Es gibt schlicht weniger Kinder in diesem Alter. Die Betreuungsquote bei den unter Dreijährigen ist nur minimal gesunken. Das macht sich inzwischen auch bei den Einrichtungen bemerkbar. Erstmals seit Beginn der Statistik vor 20 Jahren ist die Zahl der Kitas leicht zurückgegangen. Thomas Bleskin, Nachrichtenredaktion.
2: Beim Vererben und Verschenken gibt es in Deutschland ein deutliches West-Ost-Gefälle. Laut Statistischem Bundesamt entfielen im vergangenen Jahr 95% des steuerlich erfassten Vermögens auf westliche Bundesländer, rund 143 Milliarden Euro. Im Osten und Berlin waren es 8 Milliarden. Pro Kopf wurden im Osten im Schnitt knapp 500 Euro vererbt oder verschenkt, im Westen dagegen gut 2.100 Euro, also mehr als viermal so viel.
1: Und jetzt noch mehr Informationen aus unserer Region.
5: Ich bin Ella Dümek. Ein ehrenamtlicher Betreuer aus der Region Trier wirft dem Jobcenter Trier-Saarburg einen unverhältnismäßigen Eingriff in seine Privatsphäre vor. Darüber berichtet der Volksfreund. Nachdem der 55-Jährige eine alleinerziehende Frau aus Albanien in seiner Wohngemeinschaft aufgenommen hatte, unterstellten Behördenmitarbeiter nach einem unangekündigten Hausbesuch eine finanzielle Partnerschaft und verweigert ihr die Bürgergeldauszahlung. Während der Betroffene Dienstaufsichtsbeschwerde eingelegt hat, betont das Jobcenter die Rechtmäßigkeit seiner Ermittlung zur Steuergeldprüfung. Außerdem in unseren Regionalnachrichten: Die Polizeiwache Konz und das lokale Ordnungsamt setzen ihre erfolgreiche Zusammenarbeit im Stadtgebiet weiter fort. Und aufgrund der großen Nachfrage bietet die Stadtbücherei Trier ab dem 1. Oktober wieder ihren beliebten Kinderbuchclub an. Ausführliche Nachrichten aus der Region gibt's wieder um 12:30.
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0: In Franzenheim liegt gerade noch eine dichte Wolkendecke über dem Himmel, bei fast 25 Grad. Heute bleibt's trocken und freundlich warm, am Abend lockert es dann etwas auf und wird klarer. Morgen wird's nochmal einen Tick wärmer, mit bis zu 27 Grad und nur zählen Wolken am Himmel.
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6: Die Straßen sind gerade alle frei, habt auf jeden Fall eine gute und auch sichere Fahrt.
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6: Es wird gerade geblitzt in der Nikolaus-Theiss-Straße zwischen Euren und Trier-West, da ist 30. Ein weiterer Blitzer steht außerdem am Pacelli-Ufer unter der Konrad-Adenauer-Brücke, da ist 50 erlaubt. In der Theodor-Heuss-Allee dürft ihr auch 50 fahren und der letzte Blitzer steht auf der A64 auf der Höhe Trier, da ist 80. Und wenn ihr noch einen Blitzer gesehen habt, dann gebt den gerne zu uns durch über
1: Trier 462 88 4 und die 0.
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6: Kurz nach zwei haben wir gerade. Schön, dass ihr dabei seid. Ich bin Leo. Meine Kollegin Dori und ich waren letzte Woche in Luxemburg im Muselgym.
8: Hallöchen!
6: Das ist ein spezielles Fitnessstudio, das auf HYROX-Wettkämpfe vorbereitet. Und falls ihr euch jetzt fragt, was ist denn eigentlich HYROX? Das ist eine Mischung aus Kraft- und Ausdauersport. Also in den Wettkämpfen kann man dann abwechselnd laufen und Gewichte schleppen, ans Rudergerät gehen und vieles mehr. David Steffes, der Inhaber vom Muselgym, erzählt uns gleich nach zwei Songs mehr, wie man für so einen Wettkampf eigentlich trainiert.
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0: David Steffes aus Luxemburg hat letztes Jahr im Februar sein eigenes Hyrox Gym eröffnet und hält aktuell den luxemburgischen Rekord in der Pro-Kategorie. In gerade mal etwas mehr als einer Stunde hat er 8 Ein-Kilometer-Läufe und verschiedene Kraft-Ausdauerübungen wie Burpees, Wallballs oder Einheiten am Ski-Ergometer oder Rudergerät absolviert. Eine echt krasse Leistung. Und wir wollten jetzt wissen, wie trainiert man denn für so einen Wettkampf?
1: Das Training ist aufgestellt auf Kraft-Ausdauer. Das heißt, man hat viele verschiedene Ausdauergeräte. Ja. Das ist mir auch persönlich wichtig, weil ich vom Fußball komme, aber auch sehr viel im Laufsport, in der Laufszene, sehr viel Zeit dort verbracht habe und ich gesehen habe, dass Leute immer zu einseitig trainieren. Und das ist das, was ich ja, beim Hyrox fantastisch finde, weil man auch, was die Ausdauer angeht, nicht nur das Laufen hat, sondern man muss auch mit dem Ski-Ergometer arbeiten, man muss mit dem Rudergerät arbeiten, man muss mit dem Fahrrad-Ergometer arbeiten und dann natürlich die andere Sache ist natürlich der Kraftsport. Ne?
0: Also erster Step, Ausdauer aufbauen. Denn ohne die geht beim Hyrox nichts.
1: Wenn man, ich sag mal, vorab noch nie 5 Kilometer am Stück gelaufen ist, sollte man schon schauen, dass man mal das Laufen soweit auf die Reihe bekommt und auf jeden Fall Grundausdauer aufbauen. Das muss nicht, wie gesagt, nur übers Laufen kommen, das kann auch übers Fahrradfahren kommen, über andere Sachen wie Rudergerät, Ski, Ergometer, da gibt es heutzutage tolle Sachen. Aber dadurch, dass beim Hyrox die Hälfte schon mal laufen ist, ist das schon mal sehr, sehr wichtig, genau.
0: Und für das Krafttraining, reicht da schon so ein klassisches Ganzkörpertraining oder muss man da spezielle Übungen machen?
1: So ein allgemeines Training, was man vielleicht dann so macht in einem Fitnessstudio, ist nicht zu passen. Ich sag immer, die Hyrox-Übungen, die man dazwischen so macht, das sind eigentlich Sachen, die man so vor 100 Jahren auf irgendeinem Acker machen musste, als es noch keine Maschinen gab. Man musste irgendwas drücken, irgendwas ziehen, schwere Sachen. Das hat sich heute dann ein bisschen so zum Sport entwickelt und das ist aber einfach ein tolles Gefühl, wenn man es dann absolviert hat.
0: Das heißt, unsere Vorfahren haben alle gewissermaßen Hyrox gemacht. Ja, und ich kann euch so viel verraten, dass meine Kollegin Dori und auch ich uns an einen Hyrox herangewagt haben, also zumindest an eine Mini-Version davon. Wie das gelaufen ist, hört ihr dann morgen hier bei Antenne Trier. Ich glaube, ihr solltet das nicht verpassen.
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0: In Aach gibt's gerade 24 Grad.
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2: Mit Ella Dümek einen schönen Dienstag. Eine Analyse der Meininger Hotelgruppe von 5 bekannten KI-Systemen zeigt, dass die Stadt Trier zu den gefragtesten Städtereisezielen Deutschlands gehört. Mit einer Bewertung von 83,6 von 100 Punkten sichert sich Trier den 12. Platz im bundesweiten Ranking der beliebtesten Orte. Damit ist die Moselmetropole laut den Algorithmen die attraktivste Urlaubsstadt in ganz Rheinland-Pfalz. Als besonderes Veranstaltungshighlight hoben die Sprachmodelle die bekannten Römertage Brot und Spiele hervor. Bundessieger des Rankings wurde die Universitätsstadt Heidelberg vor Dresden und Freiburg im Breisgau. Ein 55-jähriger ehrenamtlicher Betreuer aus der Region Trier gerät derzeit massiv mit dem Jobcenter Trier-Saarburg aneinander. Darüber berichtet der Volksfreund. Der Mann hatte eine alleinerziehende Mutter aus Albanien und ihr Kind bei sich in einer Wohngemeinschaft aufgenommen. Nach einem unangekündigten Hausbesuch unterstellte die Behörde den beiden jedoch eine finanzielle Lebensgemeinschaft und verweigerte vorerst das Bürgergeld. Die Betroffene spricht von einer unangemessenen Durchsuchung und wirft den Mitarbeitern vor, trotz Sprachbarriere ungenau hingesehen zu haben. Das Jobcenter weist die Vorwürfe zurück und betont, dass die Überprüfung zur rechtmäßigen Verwendung von Steuergeldern gesetzlich vorgeschrieben sei. Beim geplanten Neubau des Feuerwehrhauses in Bitburg gibt es nach jahrelangen Diskussionen nun konkrete Fortschritte. Nachdem die Baukosten im vergangenen Jahr auf rund 20 Millionen Euro gedeckelt wurden, hat die übergeordnete Prüfbehörde die Pläne nun ohne Beanstandungen freigegeben. In einem neu gegründeten Arbeitskreis werden derzeit letzte Detailfragen zur Inneneinrichtung und zur Fassade abgestimmt. Läuft alles nach Plan, sollen im Frühjahr 2027 die Erschließungsarbeiten auf dem ehemaligen Auktionshallengelände beginnen. Die endgültige Fertigstellung des modernen Feuerwehrkomplexes ist für 2029 vorgesehen. Zur Stärkung der öffentlichen Sicherheit führen die Polizei Konz und das örtliche Ordnungsamt ihre gemeinsame Initiative weiter. Die Einsatzkräfte setzen dabei auf einen monatlichen Wechsel zwischen gemeinsamen Präsenzstreifen im Stadtgebiet und offenen Sprechstunden. Durch die Fußstreifen soll das Sicherheitsgefühl der Bürgerinnen und Bürger direkt vor Ort verbessert werden. Die nächste Bürgersprechstunde im Konzer Rathaus ist für den 19. November von 9 bis 11 Uhr angesetzt. Und das Beste kommt zum Schluss. Aufgrund der großen Nachfrage bietet die Stadtbücherei Trier ab dem 1. Oktober wieder ihren beliebten Kinderbuchclub an. Jeden Donnerstagnachmittag sind Kinder ab 4 Jahren zur Aktion kurz nach 4 Vorlesezeit und Bastelspaß eingeladen. Neben spannenden Bildkartengeschichten im Kamishibai-Theater gibt es im Anschluss ein passendes Kreativangebot. Dank ehrenamtlichen Engagements ist die Teilnahme komplett kostenfrei und ohne Anmeldung möglich.
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0: In Franzenheim liegt gerade noch eine dichte Wolkendecke über dem Himmel, bei fast 25 Grad. Heute bleibt's trocken und freundlich warm, am Abend lockert es dann etwas auf und wird klarer. Morgen wird's nochmal einen Tick wärmer, mit bis zu 27 Grad und nur zählen Wolken am Himmel.
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3: Die Straßen sind gerade alle frei, habt auf jeden Fall eine gute und auch sichere Fahrt.
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3: Es wird gerade geblitzt in der Nikolaus-Theiss-Straße zwischen Euren und Trier-West, da ist 30. Ein weiterer Blitzer steht außerdem am Pacelli-Ufer unter der Konrad-Adenauer-Brücke, da ist 50 erlaubt. In der Theodor-Heuss-Allee dürft ihr auch 50 fahren und der letzte Blitzer steht auf der A4.

0: geklettert. Er liegt am Nachmittag bei 25.606 Punkten. Das sind 0,9% mehr als gestern. Ein Grund für den DAX-Anstieg: die Preise für die Ölsorten Brent und WTI fallen wieder, nachdem sie gestern und heute Morgen noch angezogen hatten. Ganz oben im DAX bisher Infineon, Siemens Energy und die Siemens-Aktie selbst. Bei den kleineren Werten gewinnt Hornbach 2,6%. Die Heimwerkermärkte aus der Pfalz haben eine positive Halbjahresbilanz abgeliefert. Gegen den Trend fallen zunächst Bayer, Fresenius Medical Care und Daimler Truck. Der Eurokurs hat sich am Nachmittag bei einem $1,13,50 stabilisiert. Aus Frankfurt, Klaus Bente.
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1: 29. September 1996. Phil Collins hat eine neue Nummer draußen. Dance into the Light. Dieser Song erscheint auf dem Album, das genauso heißt. Die Fans sind auf dieses Album damals so richtig gespannt, denn in Phil Collins' Leben ist seit seinem letzten Song verdammt viel passiert. Er war 14 Monate auf Welttournee, hat sich nicht nur von seiner Frau und seiner Tochter, sondern auch von seinen Genesis-Kollegen getrennt und ist zu seiner neuen Freundin in die Schweiz gezogen. Und auch in seiner Band, da stehen Veränderungen an, und zwar Verstärkung fürs Team. Er engagiert nämlich seinen alten Schulfreund Ronnie Carroll als zweiten Gitarristen. Er und Carroll, die hatten als Teenager viel Musik, aber auch viel Quatsch zusammen gemacht und den Kontakt nie so wirklich verloren, erzählt er. Er sagt auch, als er bei Carroll angerufen hat und hat gesagt, hey, du kannst ab jetzt in meiner Band mitspielen, da dachte der erstmal, dass das einer von Phil Collins' Scherzen ist. Aber Collins meint es tatsächlich ernst. Und am Ende klingt der etwas kantigere Gitarrensound von Carroll und der sanfte Sound des ersten Gitarristen einfach fantastisch zusammen. Und so werden die Erwartungen der Fans absolut erfüllt. Vor allem die Single Dance into the Light kommt richtig gut an. Viele finden, man hört förmlich das Grinsen, das Phil Collins beim Aufnehmen auf dem Gesicht hat.

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0: In Pluwig gibt's gerade 25 Grad.
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2: Ich bin Dirk Zeitler. Die letzte PISA-Studie hat deutschen Schülern ein schlechtes Zeugnis ausgestellt. Der OECD-Bericht Bildung auf einen Blick 2026 macht jetzt Hoffnung. Demnach gibt es deutliche Fortschritte im deutschen Bildungssystem.
3: Mittlerweile haben 4 von 10 der jungen Leute in Deutschland mindestens einen Hochschulabschluss und fast alle 3- bis 5-Jährigen besuchen einen Kindergarten. Wir sind gut vorangekommen, freut sich deshalb Bundesbildungsministerin Prien mit Blick auf den Bericht. Deutschland gebe vergleichsweise viel Geld pro Schüler für Bildung aus, nur oft nicht effektiv genug. Prien zufolge muss die Qualität des Unterrichts einfach besser werden. Als größtes Problem sehen die Experten dabei den Lehrermangel. Tanja Wagner, Nachrichtenredaktion.
2: Kurz vor dem geplanten Kabinettsbeschluss zur Pflegereform wächst der Druck auf die Koalition. Jetzt springen auch die deutschen Landkreise der SPD zur Seite und fordern einen Pflegedeckel. Der Bund dürfe die Finanzprobleme der Pflegeversicherung nicht zulasten der Pflegebedürftigen und der Landkreise lösen, sagte Landkreistag-Präsident Achim Brötel von der CDU. Ein echter Pflegedeckel könne ein wichtiger Teil der Lösung sein. Kriminelle sollen im großen Stil Handys im Netz als Neuware verkauft haben, die aus alten Teilen zusammengesetzt wurden. In dem Zusammenhang läuft aktuell eine europaweite Großrazzia.
4: Im Visier der Ermittler ein Top-Anbieter für Handys im Internet. Demnach lief das Ganze wohl so ab. In Hongkong und den Vereinigten Arabischen Emiraten wurden Mobiltelefone aus gebrauchten Bauteilen zusammengesetzt, sauber gemacht und neu verpackt in die Niederlande verschickt. Aus Lagern in Deutschland wurden die Mogel-Handys dann auf Online-Marktplätzen in der gesamten EU verkauft. Insgesamt wohl mehr als 1 Million Handys führender Hersteller im Lauf der letzten 8 Jahre. Katrin Müller, Nachrichtenredaktion.
2: Außenminister Wadephul fordert von Russland ein Zeichen der Verhandlungsbereitschaft vor dem G20-Gipfel in den USA. Putin müsse beweisen, ob Russland wirklich zu Verhandlungen bereit sei, so Wadephul, zum Beispiel durch einen Waffenstillstand im Schwarzen Meer, der dringend benötigte Getreideexporte aus der Ukraine ermögliche. Ohne diese Exporte drohten laut Wadephul Hungersnöte und humanitäre Katastrophen.
1: Und jetzt noch mehr Informationen aus unserer Region.
5: Ich bin Ella Dümek. Eine Analyse von 5 bekannten KI-Systemen zeigt, dass die Stadt Trier zu den gefragtesten Städtereisezielen Deutschlands gehört. Bei einer Bewertung von 83,6 von 100 Punkten sichert sich Trier den 12. Platz im bundesweiten Ranking der Meininger Hotelgruppe. Damit verweist die Römerstadt alle anderen Städte in Rheinland-Pfalz auf die hinteren Plätze. Außerdem in unseren Regionalnachrichten. Ein 55-jähriger ehrenamtlicher Betreuer aus der Region Trier gerät derzeit massiv mit dem Jobcenter Trier-Saarburg einander. Und das Großprojekt für ein neues Bitburger Feuerwehrhaus nimmt nach gründlicher Überarbeitung der Finanzierung weiter Formen an. Ausführliche Nachrichten aus der Region gibt's wieder um 9:30.
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0: In Saarburg hält sich der Nachmittag noch ziemlich freundlich, auch wenn es oft bedeckt bleibt und das Thermometer auf bis zu 26 Grad klettert. Später lockert es ein bisschen auf und am Abend zeigt sich der Himmel sogar klarer. In der Nacht bleibt es dann mild und morgen wird's nochmal wärmer mit bis zu 27 Grad.
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7: Die Straßen sind gerade alle frei, habt auf jeden Fall eine gute und auch sichere Fahrt.
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7: Geblitzt wird gerade am Pacelli-Ufer und zwar unter der Konrad-Adenauer-Brücke, da ist 50 erlaubt. Dann steht noch ein Blitzer in der Nikolaus-Theiss-Straße zwischen Euren und Trier-West. Und der letzte Blitzer steht auf der A64 auf der Höhe Trier, da dürft ihr 80 fahren. Und wenn ihr noch einen Blitzer gesehen habt, dann gebt den gerne an uns weiter über
1: Trier 462 88 4 und die 0.
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7: Kurz nach drei haben wir gerade. Schönen Nachmittag euch. Ich bin Leo. Es haben sich 17 Rapper aus unserer Region zusammengetan und unserer Stadt ein ganz besonderes Geschenk gemacht. Die 5-4 Allstars haben gemeinsam einen Song mit Musikvideo rund um Trier aufgenommen. Gleich nach zwei Songs erzählen zwei von ihnen mal, wie dieses Projekt eigentlich zustande gekommen ist. Und eine Hörprobe gibt's natürlich auch.
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0: Einen schönen Dienstag euch. Ihr seid hier bei Antenne Trier. In Trier erleben wir ja wirklich eine riesige Vielfalt an Kunst und Kultur. Denken wir zum Beispiel mal an das Theater, das Stadtmuseum oder auch die TUFA. Vor kurzem haben sich sage und schreibe 17 Rapper aus unserer Region zusammengefunden, um gemeinsam einen Song mit Musikvideo aufzunehmen. Die 5-4 Allstars präsentieren 5-4 in meinem Bezirk. Chris Hero, wie ist dieses Megaprojekt denn zustande gekommen?
1: Wir haben vor 14 Jahren bereits einen Song gemacht, der in meinem Bezirk hieß und als BH dann aus Frankfurt anfragte, er hat nochmal Lust, einen Song zu machen, der an den alten Song angelehnt ist, quasi als Hommage oder als Remake, war meine Antwort erst eine negative. Ich sagte, ich bin eigentlich raus aus diesem Rap-Film. Aber als ich gehört habe, wie zahlreiche Rapper zusammen einen Song entwickeln, ja, habe ich angefangen, diese Idee zu lieben.
0: Ja, wie gut, dass du noch dazugekommen bist. Nach und nach sind immer mehr Kontakte zustande gekommen. Jeder hat seinen Beitrag zum Song geschrieben und aufgenommen. Ein paar Kollegen haben sich auch erst mit 5-4 Allstars neu kennengelernt. Rick Mountain, was war dir denn wichtig, mit in den Song zu nehmen?
2: Einfach das, was Trier repräsentiert. Ne? Ich habe erst überlegt, packe ich das rein, was mich selber in Trier so ein bisschen geprägt hat, die Orte, an denen ich gewohnt habe. Oder einfach so dieses große Ganze zum Beispiel. Ne? Ich fange an, ich gehe über die Römerbrücke und dann das Schwarze Tor, Basilika, Konstantin, Kaiserterm etc. So dass diese Orte, die Trier ja nun mal prägen, aus der Historie heraus, irgendwie nochmal sich da wiederfinden. Und das ist ja genau das, was die Leute mit Trier auch assoziieren.
0: Ja, im Song kommt uns Trierern wirklich einiges bekannt vor. Chris Hero, was wolltest du denn mit deinem Part vermitteln?
1: Ich glaube, es ist ein ganz wichtiger Punkt, man selbst zu sein, egal wie man ist. Und das ist auch der Grund, warum wir es unverschönt geschrieben hatten, jeder für sich. Ich glaube, wir präsentieren Trier aus einer realistischen Sicht und Perspektive.

0: diese auch zusammenhalten.
1: Sich so zu zeigen, wie man ist, finde ich eine wirklich tolle und auch wichtige Botschaft. Und was mit Zusammenhalt alles geht, habt ihr ja schon gezeigt. So klingt Chris Hero übrigens als einer der 5-4 Allstars.

0: Und wenn ihr die 5-4 All-Stars mal live sehen wollt, dann könnt ihr das am 24.10. auf dem Weidengraben, außerdem auch am 20. November in Dillingen. Schaut doch gerne bei Instagram vorbei oder bei 54allstars.de. Wir sprechen später noch mit den beiden darüber, was sie so mit Trier verbinden und wie sich unsere Stadt noch entwickeln könnte.
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0: In Kluwig gibt's gerade 25 Grad.
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2: Mit Ella Dümek einen schönen Dienstag. Eine Analyse der Meininger Hotelgruppe von 5 bekannten KI-Systemen zeigt, dass die Stadt Trier zu den gefragtesten Städtereisezielen Deutschlands gehört. Mit einer Bewertung von 83,6 von 100 Punkten sichert sich Trier den 12. Platz im bundesweiten Ranking der beliebtesten Orte. Damit ist die Moselmetropole laut den Algorithmen die attraktivste Urlaubsstadt in ganz Rheinland-Pfalz. Als besonderes Veranstaltungshighlight hoben die Sprachmodelle die bekannten Römertage Brot und Spiele hervor. Bundessieger des Rankings wurde die Universitätsstadt Heidelberg vor Dresden und Freiburg im Breisgau. Ein 55-jähriger ehrenamtlicher Betreuer aus der Region Trier gerät derzeit massiv mit dem Jobcenter Trier-Saarburg aneinander. Darüber berichtet der Volksfreund. Der Mann hatte eine alleinerziehende Mutter aus Albanien und ihr Kind bei sich in einer Wohngemeinschaft aufgenommen. Nach einem unangekündigten Hausbesuch unterstellte die Behörde den beiden jedoch eine finanzielle Lebensgemeinschaft und verweigerte vorerst das Bürgergeld. Die Betroffene spricht von einer unangemessenen Durchsuchung und wirft den Mitarbeitern vor, trotz Sprachbarriere ungenau hingesehen zu haben. Das Jobcenter weist die Vorwürfe zurück und betont, dass die Überprüfung zur rechtmäßigen Verwendung von Steuergeldern gesetzlich vorgeschrieben sei. Beim geplanten Neubau des Feuerwehrhauses in Bitburg gibt es nach jahrelangen Diskussionen nun konkrete Fortschritte. Nachdem die Baukosten im vergangenen Jahr auf rund 20 Millionen Euro gedeckelt wurden, hat die übergeordnete Prüfbehörde die Pläne nun ohne Beanstandungen freigegeben. In einem neu gegründeten Arbeitskreis werden derzeit letzte Detailfragen zur Inneneinrichtung und zur Fassade abgestimmt. Läuft alles nach Plan, sollen im Frühjahr 2027 die Erschließungsarbeiten auf dem ehemaligen Auktionshallengelände beginnen. Die endgültige Fertigstellung des modernen Feuerwehrkomplexes ist für 2029 vorgesehen. Zur Stärkung der öffentlichen Sicherheit führen die Polizei Konz und das örtliche Ordnungsamt ihre gemeinsame Initiative weiter. Die Einsatzkräfte setzen dabei auf einen monatlichen Wechsel zwischen gemeinsamen Präsenzstreifen im Stadtgebiet und offenen Sprechstunden. Durch die Fußstreifen soll das Sicherheitsgefühl der Bürgerinnen und Bürger direkt vor Ort verbessert werden. Die nächste Bürgersprechstunde im Konzer Rathaus ist für den 19. November von 9 bis 11 Uhr angesetzt. Und das Beste kommt zum Schluss. Aufgrund der großen Nachfrage bietet die Stadtbücherei Trier ab dem 1. Oktober wieder ihren beliebten Kinderbuchclub an. Jeden Donnerstagnachmittag sind Kinder ab 4 Jahren zur Aktion kurz nach 4 Vorlesezeit und Bastelspaß eingeladen. Neben spannenden Bildkartengeschichten im Kamishibai-Theater gibt es im Anschluss ein passendes Kreativangebot. Dank ehrenamtlichen Engagements ist die Teilnahme komplett kostenfrei und ohne Anmeldung möglich.
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0: In Saarburg hält sich der Nachmittag noch ziemlich freundlich, auch wenn es oft bedeckt bleibt und das Thermometer auf bis zu 26 Grad klettert. Später lockert es ein bisschen auf und am Abend zeigt sich der Himmel sogar klarer. In der Nacht bleibt es dann mild und morgen wird's noch mal wärmer mit bis zu 27 Grad.
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4: Die Straßen sind gerade alle frei. Habt auf jeden Fall eine gute und auch sichere Fahrt.
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4: Es wird gerade geblitzt am Pacelli-Ufer unter der Konrad-Adenauer-Brücke, da dürft ihr 50 fahren. Und der zweite Blitzer steht auf der A64 auf der Höhe Trier, hier ist 80 erlaubt. Und wenn ihr noch einen Blitzer gesehen habt, dann gebt den gerne weiter über
1: Trier 462 884 und die 0. 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

0: In Speicher gibt's gerade 23 Grad.
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2: Ich bin Dirk Zeitler. Der Streit um die Pflegereform greift weiter um sich. Nicht nur in der Koalition sind die Maßnahmen umstritten. Auch die Landkreise stellen sich mittlerweile quer. Die Finanzprobleme der Pflegeversicherung dürften nicht auf Betroffene und Kommunen abgewälzt werden, heißt es vom Landkreistag.
3: Auf Betroffene und deren Angehörige kommt durch die Sparpläne der Bundesregierung einiges zu. Können diese nicht zahlen, müssen die Kommunen einspringen und diese sind ohnehin knapp bei Kasse. Die Pflegekasse müsse endlich wieder einen verlässlichen Anteil an den tatsächlichen Pflegekosten tragen, so der Präsident des Landkreistags Brötel. Der von der SPD geforderte Pflegedeckel könne da eine Lösung sein. Die Pflegeversicherung fordert dagegen, die Reform umzusetzen, denn bald sei das Geld schlichtweg alle. Tanja Wagner, Nachrichtenredaktion.
2: Der AfD-Politiker Ulrich Siegmund will Ministerpräsident von Sachsen-Anhalt werden. Nach seinem Sieg bei der Landtagswahl im Dezember hat er angekündigt, sich für das Amt des Ministerpräsidenten zur Wahl zu stellen. Das gab Siegmund nach einer Fraktionssitzung bekannt. Mit dieser Ankündigung macht der AfD-Politiker seinen Anspruch auf die Regierungsführung in Sachsen-Anhalt deutlich. Der September war in Deutschland ungewöhnlich warm und viel zu trocken. Nach vorläufigen Zahlen des Deutschen Wetterdienstes gehört er mit durchschnittlich 15,9 Grad zu den wärmsten Septembern seit Beginn der Messungen. Besonders im Südwesten fiel kaum Regen.
4: Am Rhein sieht man die Folgen längst. Weil das Wasser so niedrig ist, können Frachtschiffe nur noch deutlich weniger laden. Und das schadet der Wirtschaft. Und es gibt aktuell kaum Hoffnung, dass da von oben bald was runterkommt. Aber genau das braucht es. Damit sich die Lage wirklich entspannt, bräuchte es mehrere Tage lang großflächigen Regen. Experten rechnen damit, dass die Pegel noch 2 bis 3 Wochen sehr niedrig bleiben. Zoe Tassovali, Nachrichtenredaktion.
2: Deutschland macht Fortschritte im Bildungssystem und trotzdem fallen die Ergebnisse in Lesen, Mathe und Naturwissenschaften schwach aus. Das ist die widersprüchliche Botschaft des neuen OECD-Berichts zur Bildung. Bildungsministerin Prim zieht daraus ein klares Fazit: Wir sind nicht effektiv. Die CDU-Politikerin pocht auf Reform. Kinder früh fördern, Unterricht verbessern, Lesen als oberste Priorität.
1: Und jetzt noch mehr Informationen aus unserer Region.
5: Ich bin Ella Dümek. Ein ehrenamtlicher Betreuer aus der Region Trier wirft dem Jobcenter Trier-Saarburg einen unverhältnismäßigen Eingriff in seine Privatsphäre vor. Darüber berichtet der Volksfreund. Nachdem der 55-Jährige eine alleinerziehende Frau aus Albanien in seiner Wohngemeinschaft aufgenommen hatte, unterstellten Behördenmitarbeiter nach einem unangekündigten Hausbesuch eine finanzielle Partnerschaft und verweigert ihr die Bürgergeldauszahlung. Während der Betroffene Dienstaufsichtsbeschwerde eingelegt hat, betont das Jobcenter die Rechtmäßigkeit seiner Ermittlungen zur Steuergeldprüfung. Außerdem in unseren Regionalnachrichten: Die Polizeiwache Konz und das lokale Ordnungsamt setzen ihre erfolgreiche Zusammenarbeit im Stadtgebiet weiter fort. Und aufgrund der großen Nachfrage bietet die Stadtbücherei Trier ab dem 1. Oktober wieder ihren beliebten Kinderbuchclub an. Ausführliche Nachrichten aus der Region gibt's wieder um 9:30.
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0: Trier-Petrisberg bleibt am Nachmittag noch bei 26 Grad unter dichter Wolkendecke, aber ganz ohne Drama. Richtung Abend lockert es etwas auf. Später wird sogar zeitweise klar bei angenehmen 20 Grad. Morgen legt die Wärme nochmal drauf und klettert auf fast 29 Grad, bleibt dabei aber oft recht wolkig.
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7: Ein bisschen Stau gibt's gerade am Kranenufer runter Richtung Römerbrücke. Da sind's insgesamt 7 Minuten mehr. Und in der Gegenrichtung auf dem St. Barbara-Ufer Richtung Römerbrücke dauert's auch länger. Da sind's 4 Minuten. Habt auf jeden Fall eine gute und auch sichere Fahrt.
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7: Es wird gerade geblitzt am Pacelli-Ufer unter der Konrad-Adenauer-Brücke. Da dürft ihr 50 fahren. Und der zweite Blitzer steht auf der A64 auf der Höhe Trier. Hier ist 80 erlaubt. Und wenn ihr noch einen Blitzer gesehen habt, dann gebt den gerne weiter über
1: Trier 462 884 und die 0.
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7: Kurz nach vier haben wir gerade und wir hören gleich in die neue Folge Veranstaltungstipps rein. Jetzt gibt's hier aber noch ein bisschen Musik und zwar The Pretenders mit Don't Get Me Wrong und Beanie featuring Gus Depperton, ich hoffe, ich habe das richtig ausgesprochen, mit Super Lonely.
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0: Einen schönen Dienstag euch. Ihr seid hier bei Antenne Trier.
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2: Heute wartet ein echtes Kneipenabenteuer auf euch, liebe Trierer. Um Punkt 18 Uhr startet nämlich die Bitburger Bierjagd quer durch die Altstadt. Das ist keine normale Tour, sondern eine Bierschnitzeljagd. Wer das nächste kühle Blonde will, muss erstmal ein Rätsel knacken. Euer Weg führt euch von Bar zu Bar. Los geht's in der Stegmannstraße 30 und ich würde sagen, sichert euch die letzten Tickets unter schnäpschenjagd.app/bitburger-bierjagd. Bereit für ein Stück südländische Magie im Alltag? Heute Abend holt der sizilianische Ausnahmekünstler Pippo Pollina das echte Italiengefühl in die Opterschmelze in Luxemburg. Unter dem Motto La vita è bella così com'è, also das Leben ist schön wie es ist, verzaubert euch der Liedermacher gemeinsam mit seinem Akustikquartett aus Cello, Piano, Klarinette und Percussion. Macht euch gefasst auf pure Leidenschaft und große Emotionen. Und im Rahmen der interkulturellen Wochen lädt der Treffpunkt am Weidengraben heute zum Frauentanzabend ein. Unter dem Motto Dafür wird Vielfalt, Gemeinschaft und gegenseitiger Respekt gefeiert. Freut euch auf Musik, Tanz und Begegnungen in einer offenen und fröhlichen Atmosphäre. Alle Frauen sind willkommen, Vorkenntnisse sind nicht erforderlich und los geht's um 17 Uhr am Weidengraben 31a.
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0: In Speicher gibt's gerade 23 Grad.
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2: Mit Ella Dümek einen schönen Dienstag. Eine Analyse der Meininger Hotelgruppe von 5 bekannten KI-Systemen zeigt, dass die Stadt Trier zu den gefragtesten Städtereisezielen Deutschlands gehört. Mit einer Bewertung von 83,6 von 100 Punkten sichert sich Trier den 12. Platz im bundesweiten Ranking der beliebtesten Orte. Damit ist die Moselmetropole laut den Algorithmen die attraktivste Urlaubsstadt in ganz Rheinland-Pfalz. Als besonderes Veranstaltungshighlight hoben die Sprachmodelle die bekannten Römertage Brot und Spiele hervor. Bundessieger des Rankings wurde die Universitätsstadt Heidelberg vor Dresden und Freiburg im Breisgau. Ein 55-jähriger ehrenamtlicher Betreuer aus der Region Trier gerät derzeit massiv mit dem Jobcenter Trier-Saarburg aneinander. Darüber berichtet der Volksfreund. Der Mann hatte eine alleinerziehende Mutter aus Albanien und ihr Kind bei sich in einer Wohngemeinschaft aufgenommen. Nach einem unangekündigten Hausbesuch unterstellte die Behörde den beiden jedoch eine finanzielle Lebensgemeinschaft und verweigerte vorerst das Bürgergeld. Die Betroffene spricht von einer unangemessenen Durchsuchung und wirft den Mitarbeitern vor, trotz Sprachbarriere ungenau hingesehen zu haben. Das Jobcenter weist die Vorwürfe zurück und betont, dass die Überprüfung zur rechtmäßigen Verwendung von Steuergeldern gesetzlich vorgeschrieben sei. Beim geplanten Neubau des Feuerwehrhauses in Bitburg gibt es nach jahrelangen Diskussionen nun konkrete Fortschritte. Nachdem die Baukosten im vergangenen Jahr auf rund 20 Millionen Euro gedeckelt wurden, hat die übergeordnete Prüfbehörde die Pläne nun ohne Beanstandungen freigegeben. In einem neu gegründeten Arbeitskreis werden derzeit letzte Detailfragen zur Inneneinrichtung und zur Fassade abgestimmt. Läuft alles nach Plan, sollen im Frühjahr 2027 die Erschließungsarbeiten auf dem ehemaligen Auktionshallengelände beginnen. Die endgültige Fertigstellung des modernen Feuerwehrkomplexes ist für 2029 vorgesehen. Zur Stärkung der öffentlichen Sicherheit führen die Polizei Konz und das örtliche Ordnungsamt ihre gemeinsame Initiative weiter. Die Einsatzkräfte setzen dabei auf einen monatlichen Wechsel zwischen gemeinsamen Präsenzstreifen im Stadtgebiet und offenen Sprechstunden. Durch die Fußstreifen soll das Sicherheitsgefühl der Bürgerinnen und Bürger direkt vor Ort verbessert werden. Die nächste Bürgersprechstunde im Konzer Rathaus ist für den 19. November von 9 bis 11 Uhr angesetzt. Und das Beste kommt zum Schluss. Aufgrund der großen Nachfrage bietet die Stadtbücherei Trier ab dem 1. Oktober wieder ihren beliebten Kinderbuchclub an. Jeden Donnerstagnachmittag sind Kinder ab 4 Jahren zur Aktion kurz nach 4 Vorlesezeit und Bastelspaß eingeladen. Neben spannenden Bildkartengeschichten im Kamishibai-Theater gibt es im Anschluss ein passendes Kreativangebot. Dank ehrenamtlichen Engagements ist die Teilnahme komplett kostenfrei und ohne Anmeldung möglich.
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0: Trier-Petrisberg bleibt am Nachmittag noch bei 26 Grad unter dichter Wolkendecke, aber ganz ohne Drama. Richtung Abend lockert es etwas auf. Später wird sogar zeitweise klar bei angenehmen 20 Grad. Morgen legt die Wärme nochmal drauf und klettert auf fast 29 Grad, bleibt dabei aber oft recht wolkig.
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4: Es dauert gerade ein bisschen länger auf dem Martinafeld Richtung Römerbrücke, da sind 6 Minuten mehr. Und auf der anderen Moseluferseite, auf dem Kranenufer Richtung Römerbrücke, sind es nochmal 10 Minuten mehr. Eine gute und vor allem auch

0: Und wenn ihr noch einen Blitzer gesehen habt, dann gebt den gerne weiter über
1: Trier 462 884 und die 0. 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
1: In Oberhofen gibt's gerade 24 Grad.
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3: Ich bin Dirk Zeitler. Der Streit um die Pflegereform greift weiter um sich. Nicht nur in der Koalition sind die Maßnahmen umstritten. Auch die Landkreise stellen sich mittlerweile quer. Die Finanzprobleme der Pflegeversicherung dürften nicht auf Betroffene und Kommunen abgewälzt werden, heißt es vom Landkreistag.
4: Auf Betroffene und deren Angehörige kommt durch die Sparpläne der Bundesregierung einiges zu. Können diese nicht zahlen, müssen die Kommunen einspringen und diese sind ohnehin knapp bei Kasse. Die Pflegekasse müsse endlich wieder einen verlässlichen Anteil an den tatsächlichen Pflegekosten tragen, so der Präsident des Landkreistags Brötel. Der von der SPD geforderte Pflegedeckel könne da eine Lösung sein. Die Pflegeversicherung fordert dagegen, die Reform umzusetzen, denn bald sei das Geld schlichtweg alle. Tanja Wagner, Nachrichtenredaktion.
3: Der AfD-Politiker Ulrich Siegmund will Ministerpräsident von Sachsen-Anhalt werden. Nach seinem Sieg bei der Landtagswahl im Dezember hat er angekündigt, sich für das Amt des Ministerpräsidenten zur Wahl zu stellen. Das gab Siegmund nach einer Fraktionssitzung bekannt. Mit dieser Ankündigung macht der AfD-Politiker seinen Anspruch auf die Regierungsführung in Sachsen-Anhalt deutlich. Der September war in Deutschland ungewöhnlich warm und viel zu trocken. Nach vorläufigen Zahlen des Deutschen Wetterdienstes gehört er mit durchschnittlich 15,9 Grad zu den wärmsten Septembern seit Beginn der Messungen. Besonders im Südwesten fiel kaum Regen.
5: Am Rhein sieht man die Folgen längst. Weil das Wasser so niedrig ist, können Frachtschiffe nur noch deutlich weniger laden. Und das schadet der Wirtschaft. Und es gibt aktuell kaum Hoffnung, dass da von oben bald was runterkommt. Aber genau das braucht es. Damit sich die Lage wirklich entspannt, bräuchte es mehrere Tage lang großflächigen Regen. Experten rechnen damit, dass die Pegel noch 2 bis 3 Wochen sehr niedrig bleiben. Zoe Tassovali, Nachrichtenredaktion.
3: Deutschland macht Fortschritte im Bildungssystem und trotzdem fallen die Ergebnisse in Lesen, Mathe und Naturwissenschaften schwach aus. Das ist die widersprüchliche Botschaft des neuen OECD-Berichts zur Bildung. Bildungsministerin Prim zieht daraus ein klares Fazit: Wir sind nicht effektiv. Die CDU-Politikerin pocht auf Reform. Kinder früh fördern, Unterricht verbessern, Lesen als oberste Priorität.
2: Und jetzt noch mehr Informationen aus unserer Region.
6: Ich bin Ella Dümek. Eine Analyse von 5 bekannten KI-Systemen zeigt, dass die Stadt Trier zu den gefragtesten Städtereisezielen Deutschlands gehört. Bei einer Bewertung von 83,6 von 100 Punkten sichert sich Trier den 12. Platz im bundesweiten Ranking der Meininger Hotelgruppe. Damit verweist die Römerstadt alle anderen Städte in Rheinland-Pfalz auf die hinteren Plätze. Außerdem in unseren Regionalnachrichten: Ein 55-jähriger ehrenamtlicher Betreuer aus der Region Trier gerät derzeit massiv mit dem Jobcenter Trier-Saarburg einander. Und das Großprojekt für ein neues Bitburger Feuerwehrhaus nimmt nach gründlicher Überarbeitung der Finanzierung weiter Formen an. Ausführliche Nachrichten aus der Region gibt's wieder um 9:30.
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1: In Trier-Weiler bleibt es am Nachmittag noch angenehm mild bei gut 25 Grad. Nur dickere Wolken schieben sich immer wieder davor. Später lockert es kurz auf, bevor der Abend dann ruhiger und etwas kühler weiterläuft. Morgen wird's richtig warm, bis zu 28 Grad und überwiegend wolkig bis bedeckt.
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8: Auf den Straßen ist gerade einiges los, da ist gerade der Feierabendverkehr offenbar unterwegs. Ja, wir schauen uns mal die wichtigsten Stellen an. Es kann sein, dass ihr überall hier und da so ein paar Minuten verliert. Länger dauert es auf jeden Fall auf dem Kranenufer Richtung Römerbrücke, da sind es gerade 6 Minuten. Auf der Kaiserstraße und der Südallee, da können es 4 bis 5 Minuten länger werden. Und auf der Saarstraße Richtung Innenstadt dauert es am längsten, da sind es gerade 8 Minuten mehr. Außerdem haben wir noch einen Stau auf der Parkstraße in Richtung Verteilerring, da sind es gerade 5 Minuten. Kommt gut und sicher an euer Ziel.
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8: Es wird gerade geblitzt am Pacelli-Ufer unter der Konrad-Adenauer-Brücke, da dürft ihr 50 fahren. Und der zweite Blitzer steht auf der A64 auf der Höhe Trier, hier ist 80 erlaubt. Und wenn ihr noch einen Blitzer gesehen habt, dann gebt den gerne weiter über
2: Trier 462 884 und die 0.
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8: Kurz nach 5 haben wir gerade. Schönen Nachmittag euch. 17 Rapper haben sich zusammengefunden, um einen Song mit Musikvideo über unsere Stadt Trier aufzunehmen. Die 5-4 Allstars Trier präsentieren 5-4 in meinem Bezirk. 2 von ihnen erzählen uns gleich mal, was sie unbedingt in den Song einbauen wollten und wie sich unsere Stadt noch weiterentwickeln könnte. Und eine Hörprobe gibt's dann natürlich auch noch, also das alles gibt's nach den nächsten 2 Songs.
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0: Einen schönen Dienstag euch. Ihr seid hier bei Antenne Trier. In unserer großen Kulturlandschaft ist ein riesiges Projekt entstanden, mit dem man vielleicht gar nicht so gerechnet hätte. Nicht mal die Künstler selbst. 17 Rapper aus unserer Region haben sich zusammengefunden, um einen Song mit Musikvideo über unsere Stadt aufzunehmen. Die 5-4 Allstars haben 5-4 in meinem Bezirk gedroppt und zwei von ihnen, Chris Hero und Rick Mountain, haben mit uns über ihren Song gesprochen. Chris, was verbindest du denn so mit Trier?
1: Ich bin glücklicher Vater und Ehemann und mich verbindet mit Trier ganz plump gesagt die Art und Weise, wie man hier lebt. Bevor wir hier das Interview aufgenommen haben, waren wir bei Karl Scherer und haben Eiskaffee zu uns genommen. Wir sind an der Moselperle und feiern da. Wir gehen gemeinsam in die Metro. Man kennt sich hier, man schaut sich ein Spiel bei der Eintracht an, man ist zu Gast bei einem Spiel der Gladiators.
0: Das ist einfach der große Vorteil an unserer Stadt. Wenn man rausgehen will, findet sich eigentlich immer das passende Event. Was sollte sich in Trier aus deiner Sicht denn noch entwickeln?
1: Ich finde es wichtig, dass es Spots für Jugendliche gibt, wie das Ex-Haus, wie der Weidengraben, das Jutz am Weidengraben. Eigentlich macht Trier schon viel richtig in Bezug auf Plätze. Mir persönlich wäre daran gelegen, dass man eventuell an der Mosel noch etwas mehr anbaut, aufbaut. Wenn ich mir andere Städte angucke, gerade an den Flüssen, da gibt es Möglichkeiten, Sport auszuüben, Geräte, beispielsweise mehrere größere Spielplätze. Ich glaube, dass gerade hinsichtlich der Jugend hier in Trier einfach viel passieren muss, denn ja, die Jugend ist unsere Zukunft.
0: Und auch die braucht ihre Rückzugsorte, um sich hier wohlzufühlen. Rick, welche Erlebnisse verbindest du denn mit Trier?
2: Ich komme ursprünglich aus Wittlich, habe in drei verschiedenen Wohnungen hier in Trier gewohnt, habe hier studiert, habe hier eine Ausbildung gemacht. Früher war es dann immer, man ist nach Trier gefahren, wenn man irgendwie was erleben wollte, was machen wollte. So, und dann lernt man halt ein paar Leute kennen und im Endeffekt sind es auch die Menschen, die das Ganze dann so ein bisschen ausmacht, die man dann kennenlernt, wie zum Beispiel hier den Chris, den ich dann hier durch Kontakte kennengelernt habe.
0: Hast hier also auch schon viel erlebt. Ich finde auch, um Leute kennenzulernen, bietet sich eigentlich immer wieder eine neue Chance. Und das ist Rick Mountain in 5-4 in meinem Bezirk.

0: eine andere Stadt.
1: Rick und auch die anderen 5-4 Allstars könnt ihr live erleben am 24.10. auf dem Weidengraben und auch am 20. November in Dillingen. Schaut auch gerne bei Instagram vorbei oder bei 5-4allstars.de.
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1: In Obenhofen gibt's gerade 24 Grad.
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3: Mit Ella Dümek einen schönen Dienstag. Eine Analyse der Meininger Hotelgruppe von 5 bekannten KI-Systemen zeigt, dass die Stadt Trier zu den gefragtesten Städtereisezielen Deutschlands gehört. Mit einer Bewertung von 83,6 von 100 Punkten sichert sich Trier den 12. Platz im bundesweiten Ranking der beliebtesten Orte. Damit ist die Moselmetropole laut den Algorithmen die attraktivste Urlaubsstadt in ganz Rheinland-Pfalz. Als besonderes Veranstaltungshighlight hoben die Sprachmodelle die bekannten Römertage Brot und Spiele hervor. Bundessieger des Rankings wurde die Universitätsstadt Heidelberg vor Dresden und Freiburg im Breisgau. Ein 55-jähriger ehrenamtlicher Betreuer aus der Region Trier gerät derzeit massiv mit dem Jobcenter Trier-Saarburg aneinander. Darüber berichtet der Volksfreund. Der Mann hatte eine alleinerziehende Mutter aus Albanien und ihr Kind bei sich in einer Wohngemeinschaft aufgenommen. Nach einem unangekündigten Hausbesuch unterstellte die Behörde den beiden jedoch eine finanzielle Lebensgemeinschaft und verweigerte vorerst das Bürgergeld. Die Betroffene spricht von einer unangemessenen Durchsuchung und wirft den Mitarbeitern vor, trotz Sprachbarriere ungenau hingesehen zu haben. Das Jobcenter weist die Vorwürfe zurück und betont, dass die Überprüfung zur rechtmäßigen Verwendung von Steuergeldern gesetzlich vorgeschrieben sei. Beim geplanten Neubau des Feuerwehrhauses in Bitburg gibt es nach jahrelangen Diskussionen nun konkrete Fortschritte. Nachdem die Baukosten im vergangenen Jahr auf rund 20 Millionen Euro gedeckelt wurden, hat die übergeordnete Prüfbehörde die Pläne nun ohne Beanstandungen freigegeben. In einem neu gegründeten Arbeitskreis werden derzeit letzte Detailfragen zur Inneneinrichtung und zur Fassade abgestimmt. Läuft alles nach Plan, sollen im Frühjahr 2027 die Erschließungsarbeiten auf dem ehemaligen Auktionshallengelände beginnen. Die endgültige Fertigstellung des modernen Feuerwehrkomplexes ist für 2029 vorgesehen. Zur Stärkung der öffentlichen Sicherheit führen die Polizei Konz und das örtliche Ordnungsamt ihre gemeinsame Initiative weiter. Die Einsatzkräfte setzen dabei auf einen monatlichen Wechsel zwischen gemeinsamen Präsenzstreifen im Stadtgebiet und offenen Sprechstunden. Durch die Fußstreifen soll das Sicherheitsgefühl der Bürgerinnen und Bürger direkt vor Ort verbessert werden. Die nächste Bürgersprechstunde im Konzer Rathaus ist für den 19. November von 9 bis 11 Uhr angesetzt. Und das Beste kommt zum Schluss. Aufgrund der großen Nachfrage bietet die Stadtbücherei Trier ab dem 1. Oktober wieder ihren beliebten Kinderbuchclub an. Jeden Donnerstagnachmittag sind Kinder ab 4 Jahren zur Aktion kurz nach 4 Vorlesezeit und Bastelspaß.

0: Morgen wird's richtig warm, bis zu 28 Grad und überwiegend wolkig bis bedeckt.
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3: So langsam wird's wieder ruhiger auf den Straßen. Es dauert aber noch so ein bisschen länger auf der Saarstraße stadteinwärts mit 6 Minuten mehr und außerdem noch länger auf der Herzogenburscher Straße Richtung Verteilerring. Da sind's 10 Minuten. Eine gute und auch sichere Fahrt euch.
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3: Es wird gerade geblitzt am Pacelli-Ufer unter der Konrad-Adenauer-Brücke, da dürft ihr 50 fahren. Und der zweite Blitzer steht auf der A64 auf der Höhe Trier, hier ist 80 erlaubt. Und wenn ihr noch einen Blitzer gesehen habt, dann gebt den gerne weiter über
2: Trier 462 884 und die 0. 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
1: 29. September 2012. Psy ist mit Gangnam Style neu in den Charts.
2: Opern Gangnam Style. Gangnam Style.
1: Im Grunde ist Gangnam Style schon eine Parodie in sich. Psy spielt auf den luxuriösen und verschwenderischen Lebensstil an, den viele Leute in Gangnam, einem Stadtteil von Seoul, haben. Dabei geht es besonders ums Nachtleben. Er beschreibt im Song, wie viele Menschen dort versuchen, diesen Stil krampfhaft zu imitieren, nur um eben irgendwie dazuzugehören. Die Zeile "Oppern Gangnam Style" bedeutet dabei so viel wie "Der große Bruder hat den Gangnam Style". Mit "großer Bruder" spielt Psy auch so ein bisschen auf sich selbst an. In Südkorea bezeichnen jüngere Frauen nämlich gerne ältere Bekanntschaften als "großer Bruder". Psy gewinnt zahlreiche Preise auf der ganzen Welt und macht den K-Pop, also die Popmusik aus Korea, weltweit auch ein Stückchen bekannter. Gangnam Style wird so beliebt, dass das Musikvideo zum Song bis Juli 2017 das meistgesehene Video in der Geschichte von YouTube wird. Mit 2,9 Milliarden Klicks. Eben echter Gangnam Style.

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0: In Pellingen gibt's gerade 25 Grad.
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2: Ich bin Dirk Zeitler. Die AfD führt in Sachsen-Anhalt Gespräche mit dem BSW. Was AfD-Politiker Ulrich Siegmund im Wahlkampf noch ausschloss, soll nun Realität werden. Er möchte auch ohne eigene Mehrheit im Landtag Ministerpräsident werden. Im Dezember will er sich im Magdeburger Parlament zur Wahl stellen.
3: Eigentlich hatte Siegmund nur mit absoluter Mehrheit regieren wollen. Wie eine Regierung unter seiner Führung jetzt aussehen soll, sagte er nicht. Es gebe konstruktive Gespräche mit einer anderen Partei und einzelnen Abgeordneten, sagte der AfD-Spitzenkandidat. Das BSW schließt eine Koalition bisher aus. Aber wenn alles so läuft wie geplant, werde es eine stabile Regierung und keine klassische Minderheitsregierung geben, so Siegmund heute. Um ihn ins Amt zu heben, ist eine Mehrheit von 42 Stimmen nötig. Die AfD stellt im Magdeburger Landtag 39 Abgeordnete. Tanja Wagner, Nachrichtenredaktion.
2: Die Kritik an der umstrittenen Pflegereform weitet sich aus. Auch die deutschen Landkreise wandten sich gegen Sparpläne bei den Heimkosten und unterstützten SPD-Forderungen nach einem Pflegedeckel. Der Bund dürfe die Finanzprobleme der Pflegeversicherung nicht zulasten der Pflegebedürftigen und der Landkreise lösen, kritisierte der Präsident des Landkreistags Achim Brötel. Handykäuferinnen und Handykäufer in der ganzen EU werden wohl hinters Licht geführt. Kriminelle sollen im großen Stil Handys im Netz als Neuware verkauft haben, die aus alten Teilen zusammengesetzt wurden. Wegen des Verdachts auf millionenfachen Betrug führen Fahnder eine europaweit angelegte Razzia, auch in Deutschland.
4: Die Rede ist von einem Schaden für die betrogenen Verbraucherinnen und Verbraucher von mindestens 300 Millionen Euro. Im Visier der Ermittler ein Top-Anbieter für Handys im Internet. Demnach lief das Ganze wohl so ab. In Hongkong und den Vereinigten Arabischen Emiraten wurden Mobiltelefone aus gebrauchten Bauteilen zusammengesetzt, sauber gemacht und neu verpackt in die Niederlande verschickt. Aus Lagern in Deutschland wurden die Mogel-Handys dann auf Online-Marktplätzen in der gesamten EU verkauft. Insgesamt wohl mehr als 1 Million Handys führender Hersteller im Lauf der letzten 8 Jahre. Katrin Müller, Nachrichtenredaktion.
2: Der September war in Deutschland ungewöhnlich warm und viel zu trocken. Nach vorläufigen Zahlen des Deutschen Wetterdienstes gehört er mit durchschnittlich 15,9 Grad zu den wärmsten Septembern seit Beginn der Messungen. Besonders im Südwesten fiel kaum Regen.
1: Und jetzt noch mehr Informationen aus unserer Region.
5: Ich bin Ella Dümek. Ein ehrenamtlicher Betreuer aus der Region Trier wirft dem Jobcenter Trier-Saarburg einen unverhältnismäßigen Eingriff in seine Privatsphäre vor. Darüber berichtet der Volksfreund. Nachdem der 55-Jährige eine alleinerziehende Frau aus Albanien in seiner Wohngemeinschaft aufgenommen hatte, unterstellten Behördenmitarbeiter nach einem unangekündigten Hausbesuch eine finanzielle Partnerschaft und verweigert ihr die Bürgergeldauszahlung. Während der Betroffene Dienstaufsichtsbeschwerde eingelegt hat, betont das Jobcenter die Rechtmäßigkeit seiner Ermittlungen zur Steuergeldprüfung. Außerdem in unseren regionalen Nachrichten. Die Polizeiwache Konz und das lokale Ordnungsamt setzen ihre erfolgreiche Zusammenarbeit im Stadtgebiet weiter fort. Und aufgrund der großen Nachfrage bietet die Stadtbücherei Trier ab dem 1. Oktober wieder ihren beliebten Kinderbuchclub an. Ausführliche Nachrichten aus der Region gibt's wieder um 9:30.
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0: Über Trier liegt am frühen Abend noch angenehm warme Luft bei rund 27 Grad, dazu teils Wolken, teils Sonne. In den nächsten Stunden geht's langsam runter, bleibt aber lange freundlich und trocken. Auch morgen wird's nochmal richtig mild mit bis zu 28 Grad, allerdings meist unter dichter Bewölkung.
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7: So langsam wird's wieder ruhiger auf den Straßen. Es dauert aber noch so ein bisschen länger auf der Saarstraße stadteinwärts mit 6 Minuten mehr und außerdem noch länger auf der Herzogenbuscher Straße Richtung Verteilerring. Da sind's 10 Minuten. Eine gute und auch sichere Fahrt euch.
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7: Es wird gerade geblitzt am Pacelli-Ufer unter der Konrad-Adenauer-Brücke. Da dürft ihr 50 fahren. Und der zweite Blitzer steht auf der A64 auf der Höhe Trier. Hier ist 80 erlaubt. Und wenn ihr noch einen Blitzer gesehen habt, dann gebt den gerne weiter über
8: Trier 462 884 und die 0.
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7: Schönen guten Abend euch, kurz nach sechs haben wir gerade. Letzten Samstag hat unsere Stadt mal geprobt, was bei einem kompletten Stromausfall passieren würde. Also wie unsere Einsatzkräfte dann handeln würden. Wir wollten aber von euch in der Innenstadt wissen, was würdet ihr denn machen? Eure Antworten hören wir gleich nach zwei Songs.
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0: Einen schönen Dienstag euch, ihr seid hier bei Antenne Trier. Was ist zu tun, wenn durch ein Unwetter im ganzen Stadtgebiet der Strom ausfällt? Dieses Szenario haben über 150 Einsatzkräfte der Feuerwehr, der Stadt, der SWT und des Katastrophenschutzes am vergangenen Wochenende in Trier geprobt. Aber wisst ihr denn auch, was ihr im Ernstfall tun würdet, liebe Trierer? Dieser Frage sind wir in der City nachgegangen.
1: Wenn Stromausfall wäre, würde ich direkt erstmal alle anrufen, ob es ihnen gut geht und dann herausfinden, warum es passiert ist und dann direkt auch zu Familie und Freunden fahren, um einfach zu schauen, ob alles gut ist.
2: Ich habe ein Radio mit Batterien, sogar 2 oder 3 in verschiedenen Teilen des Hauses, also was nicht an Strom angeschlossen ist.
3: Keine Ahnung, Kerzen anschmeißen, vielleicht ein Pettspiel auspacken, irgendwas in der Richtung, irgendwas, wo es keinen Strom bedarf.
2: Wir haben Kerzen im Haushalt und wir haben einen Kamin und da können wir auch im Notfall kochen, haben wir auch gemacht. Wir hatten mal letztes Jahr einen Stromausfall, den ganzen Tag war das.
4: Kerzen und wenn ich kochen will, einen kleinen Gasbrenner.
5: Ja, im Falle eines Stromausfalls würde ich einfach alle Geräte erstmal ausstecken, ein paar Kerzen anmachen und einfach ein bisschen Gitarre spielen und warten, bis es wieder geht. Und wenn es länger dauert, dann irgendwo nachfragen, warum ein Stromausfall ist.
6: Das Radio läuft ja in der Regel auch auf dem Strom.
7: Dann würde ich noch auf die Straße laufen und gucken, was ist los, was sagt die Nachbarschaft.
0: Also die Kerzen stehen bei euch schon mal hoch im Kurs, ist ja schon mal ein Anfang. Ganz wichtig ist natürlich aber auch, sich zu informieren. Und dazu gibt's im Fall der Fälle 25 Anlaufstellen, verteilt in ganz Trier. Schaut euch die Pläne unbedingt bei Gelegenheiten mal auf der Website der Stadt an, dann seid ihr für den Ernstfall gewappnet und könnt danach wieder mit der Family Brettspiele zocken.
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0: In Pellingen gibt's gerade 25 Grad.
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2: Mit Ella Dümek einen schönen Dienstag. Eine Analyse der Meininger Hotelgruppe von 5 bekannten KI-Systemen zeigt, dass die Stadt Trier zu den gefragtesten Städtereisezielen Deutschlands gehört. Mit einer Bewertung von 83,6 von 100 Punkten sichert sich Trier den 12. Platz im bundesweiten Ranking der beliebtesten Orte. Damit ist die Moselmetropole laut den Algorithmen die attraktivste Urlaubsstadt in ganz Rheinland-Pfalz. Als besonderes Veranstaltungshighlight hoben die Sprachmodelle die bekannten Römertage, Brot und Spiele hervor. Bundessieger des Rankings wurde die Universitätsstadt Heidelberg vor Dresden und Freiburg im Breisgau. Ein 55-jähriger ehrenamtlicher Betreuer aus der Region Trier gerät derzeit massiv mit dem Jobcenter Trier-Saarburg aneinander. Darüber berichtet der Volksfreund. Der Mann hatte eine alleinerziehende Mutter aus Albanien und ihr Kind bei sich in einer Wohngemeinschaft aufgenommen. Nach einem unangekündigten Hausbesuch unterstellte die Behörde den beiden jedoch eine finanzielle Lebensgemeinschaft und verweigerte vorerst das Bürgergeld. Die Betroffene spricht von einer unangemessenen Durchsuchung und wirft den Mitarbeitern vor, trotz Sprachbarriere ungenau hingesehen zu haben. Das Jobcenter weist die Vorwürfe zurück und betont, dass die Überprüfung zur rechtmäßigen Verwendung von Steuergeldern gesetzlich vorgeschrieben sei. Beim geplanten Neubau des Feuerwehrhauses in Bitburg gibt es nach jahrelangen Diskussionen nun konkrete Fortschritte. Nachdem die Baukosten im vergangenen Jahr auf rund 20 Millionen Euro gedeckelt wurden, hat die übergeordnete Prüfbehörde die Pläne nun ohne Beanstandungen freigegeben. In einem neu gegründeten Arbeitskreis werden derzeit letzte Detailfragen zur Inneneinrichtung und zur Fassade abgestimmt. Läuft alles nach Plan, sollen im Frühjahr 2027 die Erschließungsarbeiten auf dem ehemaligen Auktionshallengelände beginnen. Die endgültige Fertigstellung des modernen Feuerwehrkomplexes ist für 2029 vorgesehen. Zur Stärkung der öffentlichen Sicherheit führen die Polizei Konz und das örtliche Ordnungsamt ihre gemeinsame Initiative weiter. Die Einsatzkräfte setzen dabei auf einen monatlichen Wechsel zwischen gemeinsamen Präsenzstreifen im Stadtgebiet und offenen Sprechstunden. Durch die Fußstreifen soll das Sicherheitsgefühl der Bürgerinnen und Bürger direkt vor Ort verbessert werden. Die nächste Bürgersprechstunde im Konzer Rathaus ist für den 19. November von 9 bis 11 Uhr angesetzt. Und das Beste kommt zum Schluss. Aufgrund der großen Nachfrage bietet die Stadtbücherei Trier ab dem 1. Oktober wieder ihren beliebten Kinderbuchclub an. Jeden Donnerstagnachmittag sind Kinder ab 4 Jahren zur Aktion kurz nach 4 Vorlesezeit und Bastelspaß eingeladen. Neben spannenden Bildkartengeschichten im Kamishibai-Theater gibt es im Anschluss ein passendes Kreativangebot. Dank ehrenamtlichen Engagements ist die Teilnahme komplett kostenfrei und ohne Anmeldung möglich.
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0: Über Trier liegt am frühen Abend noch angenehm warme Luft bei rund 27 Grad, dazu teils Wolken, teils Sonne. In den nächsten Stunden geht's langsam runter, bleibt aber lange freundlich und trocken. Auch morgen wird's nochmal richtig mild mit bis zu 28 Grad, allerdings meist unter dichter Bewölkung.
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4: Es ist schon wieder ruhiger geworden auf den Straßen. Nur noch auf dem Martinafeld Richtung Römerbrücke braucht ihr gerade 5 Minuten länger. Ansonsten ist alles wieder frei. Schöne Fahrt euch.
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4: Es wird gerade geblitzt am Pacelli-Ufer unter der Konrad-Adenauer-Brücke, da dürft ihr 50 fahren. Und der zweite Blitzer steht auf der A64 auf der Höhe Trier, hier ist 80 erlaubt. Und wenn ihr noch einen Blitzer gesehen habt, dann gebt den gerne weiter über
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5: Wie gewonnen, so zerronnen, nachdem der DAX heute am Nachmittag ein Tageshoch von 25.617 Punkte erreicht hatte, waren es zum Xetra-Schluss am Abend nur noch 25.399 Punkte, kümmerliche 0,1% mehr als gestern. Die Ölpreise sind heute gefallen. Die Anleger haben im Vorfeld des Börsenganges von Anthropic vor allem KI-Fantasie entwickelt und kauften Technologiewerte. DAX-Spitzenreiter war dann auch Infineon mit plus 4,8%. Es folgten Siemens Energy und Vonovia. Die großen Verlierer unter den Standardwerten hießen heute Fresenius Bayer und Fresenius Medical Care. Der Euro bewegt sich peu à peu abwärts. Am Abend lag er

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1: In Trier-Markusberg gibt es gerade 25 Grad.
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3: Ich bin Dirk Zeitler. Das Bundeskabinett berät morgen über die Vorlage der geplanten Rentenreform. Die Pläne sind heftig umstritten. Die SPD fordert einen Pflegekostendeckel und einen Ausgleich sozialer Ungerechtigkeiten. Pflege dürfe kein Armutsrisiko sein, heißt es in einer Erklärung der SPD-Spitzenfraktion von Bund, Ländern und Europaparlament.
4: 4,4 Milliarden Euro werden bis Ende des Jahres fehlen, warnen die Pflegekassen. Um dort zu sparen, sollen unter anderem Pflegebedürftige und ihre Angehörigen künftig stärker belastet werden. Wer aber sein Leben lang gearbeitet und eingezahlt habe, müsse sich darauf verlassen können, gut versorgt zu sein, heißt es von der SPD. Die CDU lehnt Änderungen der Reform grundsätzlich ab, aber auch dort gibt es Stimmen, die das Vorhaben von Gesundheitsminister Linnemann kritisch sehen. Tanja Wagner, Nachrichtenredaktion.
3: Der AfD-Politiker Ulrich Siegmund hat angekündigt, sich in der Dezember-Sitzung des Magdeburger Landtags als Ministerpräsident zur Wahl zu stellen. Man sei weiterhin in konstruktiven Gesprächen mit anderen Landtagsfraktionen und mit einzelnen Abgeordneten anderer Fraktionen. Das sagte der AfD-Co-Fraktionschef. Siegmund hatte vor der Landtagswahl mehrfach ausgeschlossen, ohne eigene absolute Mehrheit zu regieren. Handykäuferinnen und Käufer in der ganzen Union wurden wohl hinters Licht geführt. Kriminelle sollen im großen Stil Handys im Netz als Neuware verkauft haben, die aus alten Teilen zusammengesetzt wurden. Wegen des Verdachts auf millionenfachen Betrug haben Fahnder eine europaweit angelegte Razzia durchgeführt, auch in Deutschland.
5: Im Visier der Ermittler ein Top-Anbieter für Handys im Internet. Demnach lief das Ganze wohl so ab: In Hongkong und den Vereinigten Arabischen Emiraten wurden Mobiltelefone aus gebrauchten Bauteilen zusammengesetzt, sauber gemacht und neu verpackt in die Niederlande verschickt. Aus Lagern in Deutschland wurden die Mogel-Handys dann auf Online-Marktplätzen in der gesamten EU verkauft. Insgesamt wohl mehr als 1 Million Handys führender Hersteller im Lauf der letzten 8 Jahre. Katrin Müller, Nachrichtenredaktion.
3: Deutschland bekommt einen zweiten Marinehafen an der Nordseeküste. Nach dpa-Informationen soll der neue Militärstandort im ostfriesischen Emden entstehen. Der bislang einzige Marinehafen an der Nordsee liegt in Wilhelmshaven. Der neue Marinehafen soll Liegeplätze für 7 Fregatten, 10 Minensucher und 10 Schlepper bieten.
2: Und jetzt noch mehr Informationen aus unserer Region.
6: Ich bin Ella Dümek. Eine Analyse von 5 bekannten KI-Systemen zeigt, dass die Stadt Trier zu den gefragtesten Städtereisezielen Deutschlands gehört. Bei einer Bewertung von 83,6 von 100 Punkten sichert sich Trier den 12. Platz im bundesweiten Ranking der Meininger Hotelgruppe. Damit verweist die Römerstadt alle anderen Städte in Rheinland-Pfalz auf die hinteren Plätze. Außerdem in unseren Regionalnachrichten: Ein 55-jähriger ehrenamtlicher Betreuer aus der Region Trier gerät derzeit massiv mit dem Jobcenter Trier-Saarburg einander. Und das Großprojekt für ein neues Bitburger Feuerwehrhaus nimmt nach gründlicher Überarbeitung der Finanzierung weiter Formen an. Ausführliche Nachrichten aus der Region gibt's wieder um 9:30.
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1: In Trier-Ohlewich bleibt es am frühen Abend noch angenehm warm bei knapp 26 Grad und überwiegend klarem Himmel. In der Nacht zieht dann mehr Bewölkung rein, die Temperaturen gehen aber nur langsam Richtung 20 Grad zurück. Morgen wird es nochmal richtig mild bis warm mit bis zu 28 Grad, ehe am späten Abend etwas Nieselregen dazukommt.
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7: Gute Nachrichten für euch im Auto. Ihr habt freie Fahrt. Es gibt keine Staus oder Verzögerungen mehr.
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7: Es wird gerade geblitzt am Pacelli-Ufer unter der Konrad-Adenauer-Brücke. Da dürft ihr 50 fahren. Und der zweite Blitzer steht auf der A64 auf der Höhe Trier. Hier ist 80 erlaubt. Und wenn ihr noch einen Blitzer gesehen habt, dann gebt den gerne weiter über
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7: Einen schönen guten Abend euch. Kurz nach 7 haben wir gerade und wir starten jetzt in die neue Stunde mit Musik. Und zwar mit Ace of Base, All That She Wants.

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0: In Trier-Markusberg gibt's gerade 25 Grad.
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2: Mit Ella Dümek einen schönen Dienstag. Eine Analyse der Meininger Hotelgruppe von 5 bekannten KI-Systemen zeigt, dass die Stadt Trier zu den gefragtesten Städtereisezielen Deutschlands gehört. Mit einer Bewertung von 83,6 von 100 Punkten sichert sich Trier den 12. Platz im bundesweiten Ranking der beliebtesten Orte. Damit ist die Moselmetropole laut den Algorithmen die attraktivste Urlaubsstadt in ganz Rheinland-Pfalz. Als besonderes Veranstaltungshighlight hoben die Sprachmodelle die bekannten Römertage Brot und Spiele hervor. Bundessieger des Rankings wurde die Universitätsstadt Heidelberg vor Dresden und Freiburg im Breisgau. Ein 55-jähriger ehrenamtlicher Betreuer aus der Region Trier gerät derzeit massiv mit dem Jobcenter Trier-Saarburg aneinander. Darüber berichtet der Volksfreund. Der Mann hatte eine alleinerziehende Mutter aus Albanien und ihr Kind bei sich in einer Wohngemeinschaft aufgenommen. Nach einem unangekündigten Hausbesuch unterstellte die Behörde den beiden jedoch eine finanzielle Lebensgemeinschaft und verweigerte vorerst das Bürgergeld. Die Betroffene spricht von einer unangemessenen Durchsuchung und wirft den Mitarbeitern vor, trotz Sprachbarriere ungenau hingesehen zu haben. Das Jobcenter weist die Vorwürfe zurück und betont, dass die Überprüfung zur rechtmäßigen Verwendung von Steuergeldern gesetzlich vorgeschrieben sei. Beim geplanten Neubau des Feuerwehrhauses in Bitburg gibt es nach jahrelangen Diskussionen nun konkrete Fortschritte. Nachdem die Baukosten im vergangenen Jahr auf rund 20 Millionen Euro gedeckelt wurden, hat die übergeordnete Prüfbehörde die Pläne nun ohne Beanstandungen freigegeben. In einem neu gegründeten Arbeitskreis werden derzeit letzte Detailfragen zur Inneneinrichtung und zur Fassade abgestimmt. Läuft alles nach Plan, sollen im Frühjahr 2027 die Erschließungsarbeiten auf dem ehemaligen Auktionshallengelände beginnen. Die endgültige Fertigstellung des modernen Feuerwehrkomplexes ist für 2029 vorgesehen. Zur Stärkung der öffentlichen Sicherheit führen die Polizei Konz und das örtliche Ordnungsamt ihre gemeinsame Initiative weiter. Die Einsatzkräfte setzen dabei auf einen monatlichen Wechsel zwischen gemeinsamen Präsenzstreifen im Stadtgebiet und offenen Sprechstunden. Durch die Fußstreifen soll das Sicherheitsgefühl der Bürgerinnen und Bürger direkt vor Ort verbessert werden. Die nächste Bürgersprechstunde im Konzer Rathaus ist für den 19. November von 9 bis 11 Uhr angesetzt. Und das Beste kommt zum Schluss. Aufgrund der großen Nachfrage bietet die Stadtbücherei Trier ab dem 1. Oktober wieder ihren beliebten Kinderbuchclub an. Jeden Donnerstagnachmittag sind Kinder ab 4 Jahren zur Aktion kurz nach 4 Vorlesezeit und Bastelspaß eingeladen. Neben spannenden Bildkartengeschichten im Kamishibai-Theater gibt es im Anschluss ein passendes Kreativangebot. Dank ehrenamtlichen Engagements ist die Teilnahme komplett kostenfrei und ohne Anmeldung möglich.
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3: In Trier-Olewich bleibt es am frühen Abend noch angenehm warm bei knapp 26 Grad und überwiegend klarem Himmel. In der Nacht zieht dann mehr Bewölkung rein, die Temperaturen gehen aber nur langsam Richtung 20 Grad zurück. Morgen wird es nochmal richtig mild bis warm mit bis zu 28 Grad, ehe am späten Abend etwas Nieselregen dazukommt.
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4: Gute Nachrichten für euch im Auto. Ihr habt freie Fahrt. Es gibt keine Staus oder Verzögerungen mehr.
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1: 29. September 1996. Phil Collins hat eine neue Nummer draußen. Dance into the Light. Dieser Song erscheint auf dem Album, das genauso heißt. Die Fans sind auf dieses Album damals so richtig gespannt, denn in Phil Collins Leben ist seit seinem letzten Song verdammt viel passiert. Er war 14 Monate auf Welttournee, hat sich nicht nur von seiner Frau und seiner Tochter, sondern auch von seinen Genesis-Kollegen getrennt und ist zu seiner neuen Freundin in die Schweiz gezogen. Und auch in seiner Band, da stehen Veränderungen an, und zwar Verstärkung fürs Team. Er engagiert nämlich seinen alten Schulfreund Ronnie Carroll als zweiten Gitarristen. Er und Carroll, die hatten als Teenager viel Musik, aber auch viel Quatsch zusammen gemacht und den Kontakt nie so wirklich verloren, erzählt er. Er sagt auch, als er bei Carroll angerufen hat und hat gesagt, hey, du kannst ab jetzt in meiner Band mitspielen, da dachte der erstmal, dass das einer von Phil Collins Scherzen ist. Aber Collins meint es tatsächlich ernst. Und am Ende klingt der etwas kantigere Gitarrensound von Carroll und der sanfte Sound des ersten Gitarristen einfach fantastisch zusammen. Und so werden die Erwartungen der Fans absolut erfüllt. Vor allem die Single Dance into the Light kommt richtig gut an. Viele finden, man hört förmlich das Grinsen, das Phil Collins beim Aufnehmen auf dem Gesicht hat.

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0: In Fell gibt's gerade 25 Grad.
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2: Ich bin Dirk Zeitler. Was AfD-Politiker Ulrich Siegmund im Wahlkampf noch ausschloss, soll nun Realität werden. Er möchte auch ohne eigene Mehrheit im Landtag Ministerpräsident werden. Im Dezember will er sich im Magdeburger Parlament zur Wahl stellen.
3: Eigentlich hatte Siegmund nur mit absoluter Mehrheit regieren wollen. Wie eine Regierung unter seiner Führung jetzt aussehen soll, sagte er nicht. Es gebe konstruktive Gespräche mit einer anderen Partei und einzelnen Abgeordneten, sagte der AfD-Spitzenkandidat. Das BSW schließt eine Koalition bisher aus. Aber wenn alles so läuft wie geplant, werde es eine stabile Regierung und keine klassische Minderheitsregierung geben, so Siegmund heute. Weitere Details könne er noch nicht geben. Tanja Wagner, Nachrichtenredaktion.
2: Finanzminister Klingbeil hofft auf eine schnelle Einigung der Koalition im Streit um eine Pflegereform. Wir wissen, dass wir Reformen in der Pflege brauchen, sagte der SPD-Chef. Klar sei aber auch, dass die Koalition kein reines Sparpaket beschließen dürfe. Bei der Pflege besteht Handlungsdruck, weil ohne ein gesetzliches Einschreiten im kommenden Jahr Beitragserhöhungen drohen. Hurricane Polo ist in Mexiko auf Land getroffen. Nach Angaben des Zivilschutzes gab es auf der Halbinsel Niederkalifornien Überschwemmungen, umgestürzte Bäume und Stromausfälle. Größere Schäden oder Tote wurden dort bislang nicht gemeldet.
4: Unter heftigem Regen schwankten die Baumkronen im Wind von Polo hin und her. Der Wirbelsturm erreichte mitten in der Nacht die Halbinsel im Nordwesten Mexikos. Trotz der starken Winde kam der Bundesstaat Baja California Sur nach Angaben der Behörden glimpflich davon. Über den Golf von Kalifornien zog Polo dann abgeschwächt weiter auf Sonora zu. Der Sturm war eine Woche lang vor der mexikanischen Pazifikküste unterwegs gewesen, zeitweise als gefährlicher Hurricane der höchsten Kategorie 5. Aus Mexiko-Stadt Andrea Sosa Cabrios.
2: Der September 2026 war ungewöhnlich warm, außergewöhnlich sonnig und extrem trocken. Das meldet der Deutsche Wetterdienst nach vorläufigen Auswertungen der Daten von rund 2000 Messstationen. Deutschlandweit werde der September wohl mit einer Mitteltemperatur von 15,9 Grad enden.
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0: Über Mehring und rund um Trier zeigt sich der Abend noch freundlich und überwiegend klar bei 24 Grad. Später ziehen ein paar Wolken durch, die Nacht bleibt aber mild mit gut 21 Grad. Morgen startet der Tag erst bedeckt, dann setzt sich rasch die Sonne durch und es wird wieder sommerlich warm bis 28 Grad.
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0: Mesdames, messieurs, le disc jockey Zach est de retour.
1: In Nitte gibt's grad 25 Grad.
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3: Ich bin Dirk Zeitler. Das Bundeskabinett berät morgen über die Vorlage der geplanten Rentenreform. Die Pläne sind heftig umstritten. Die SPD fordert einen Pflegekostendeckel und einen Ausgleich sozialer Ungerechtigkeiten.
4: 4,4 Milliarden Euro werden bis Ende des Jahres fehlen, warnen die Pflegekassen. Um dort zu sparen, sollen unter anderem Pflegebedürftige und ihre Angehörigen künftig stärker belastet werden. Wer aber sein Leben lang gearbeitet und eingezahlt habe, müsse sich darauf verlassen können, gut versorgt zu sein, heißt es von der SPD. Sie fordert außerdem, dass neben der gesetzlichen auch die private Pflegeversicherung stärker in die Verantwortung genommen wird. Die CDU lehnt Änderungen der Reform grundsätzlich ab, aber auch dort gibt es Stimmen, die das Vorhaben von Gesundheitsminister Linnemann kritisch sehen. Tanja Wagner, Nachrichtenredaktion.
3: Was AfD-Politiker Ulrich Siegmund im Wahlkampf noch ausschloss, soll nun Realität werden. Er möchte auch ohne eigene Mehrheit im Landtag Ministerpräsident werden. Im Dezember will er sich im Magdeburger Parlament zur Wahl stellen. Wir sind weiterhin in konstruktiven Gesprächen mit einer anderen Landtagsfraktion und mit einzelnen anderen Abgeordneten dieses Landtags anderer Fraktionen, sagte der AfD-Co-Fraktionschef. Der September war in Deutschland ungewöhnlich warm und viel zu trocken. Nach vorläufigen Zahlen des Deutschen Wetterdienstes gehört er mit durchschnittlich 15,9 Grad zu den wärmsten Septembern seit Beginn der Messungen. Besonders im Südwesten fiel kaum Regen.
5: Am Rhein sieht man die Folgen längst. Weil das Wasser so niedrig ist, können Frachtschiffe nur noch deutlich weniger laden. Und das schadet der Wirtschaft. Und es gibt aktuell kaum Hoffnung, dass da von oben bald was runterkommt. Aber genau das braucht es. Damit sich die Lage wirklich entspannt, bräuchte es mehrere Tage lang großflächigen Regen. So ein paar kräftige Schauer reichen nicht mehr, weil der ausgetrocknete Boden nicht so viel Wasser auf einmal aufnehmen kann. Zoe Tassovali, Nachrichtenredaktion.
3: Deutschland bekommt einen zweiten Marinehafen an der Nordseeküste. Nach dpa-Information soll der neue Militärstandort im ostfriesischen Emden entstehen. Geplant sind Liegeplätze für 7 Fregatten, 10 Minensucher und 10 Schlepper. Der bislang einzige Marinehafen an der Nordsee liegt in Wilhelmshaven.
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1: In Trier-Vilsch ist der Abend noch richtig mild, bei 22 Grad und dicht bewölktem Himmel. Die Nacht bleibt weitgehend bedeckt, nur zwischendurch blitzt kurz mal der klare Himmel durch. Morgen geht's dann wieder sehr warm weiter. Am Nachmittag sind bis zu 26 Grad drin.
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1: In Trier-Vilsch ist der Abend noch richtig mild, bei 22 Grad und dicht bewölktem Himmel. Die Nacht bleibt weitgehend bedeckt, nur zwischendurch blitzt kurz mal der klare Himmel durch. Morgen geht's dann wieder sehr warm weiter. Am Nachmittag sind bis zu 26 Grad drin.
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0: In Gusterath gibt's gerade 21 Grad.
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2: Ich bin Uli Reitinger. Bei der Pflegereform ringt die Koalition weiter um einen Kompromiss. Eigentlich soll sie morgen ins Kabinett. SPD-Chef Lars Klingbeil sagt bei einem Termin in Mainz, ein reines Sparpaket darf es nicht geben.
3: Knackpunkt ist vor allem die Frage, wer bezahlt am Ende die Rechnung? Die SPD will Geld aus der privaten Pflegeversicherung ins gesetzliche System holen. Die Union hält das aber für rechtlich schwierig. Gleichzeitig will Gesundheitsminister Linnemann mehr als 5 Milliarden Euro vom Bund zurück, die Pflegekassen während Corona ausgegeben haben. Und auch beim Pflegeheim gibt's Streit. Die SPD will die Kosten für Bewohner begrenzen. Linnemann lehnt das ab. Ob sich die Koalition bis zur Kabinettssitzung einigt, ist weiter offen. Zoe Tessovali, Nachrichtenredaktion.
2: Die letzte PISA-Studie hat deutschen Schülern ein schlechtes Zeugnis ausgestellt. Der OECD-Bericht Bildung auf einen Blick 2026 macht jetzt Hoffnung. Demnach gibt es deutliche Fortschritte im deutschen Bildungssystem.
4: Mittlerweile haben 4 von 10 der jungen Leute in Deutschland mindestens einen Hochschulabschluss und fast alle 3- bis 5-Jährigen besuchen einen Kindergarten. Wir sind gut vorangekommen, freut sich deshalb Bundesbildungsministerin Prien mit Blick auf den Bericht. Deutschland gebe vergleichsweise viel Geld pro Schüler für Bildung aus, nur oft nicht effektiv genug. Prien zufolge muss die Qualität des Unterrichts einfach besser werden. Als größtes Problem sehen die Experten dabei den Lehrermangel. Gleichzeitig arbeitet fast die Hälfte der ausgebildeten Lehrkräfte nicht in der Schule. Tanja Wagner, Nachrichtenredaktion.
2: Der AfD-Politiker Ulrich Siegmund hat angekündigt, sich in der Dezember-Sitzung des Landtags von Sachsen-Anhalt als Ministerpräsident zur Wahl zu stellen. Wir sind weiterhin in konstruktiven Gesprächen mit einer anderen Landtagsfraktion und mit einzelnen anderen Abgeordneten dieses Landtags anderer Fraktionen, sagte Siegmund. Wie am Ende das genau aussehen soll mit einer stabilen Mehrheit, das ist noch nicht klar. Der September 2026 war ungewöhnlich warm, außergewöhnlich sonnig und extrem trocken. Das meldet der Deutsche Wetterdienst nach vorläufigen Auswertungen der Daten von rund 2000 Messstationen. Zum Monatsende gab es darüber hinaus eine Wärmephase, die aus Sicht der Experten außergewöhnlich war, heißt es. Deutschlandweit werde der September 2026 wohl mit einer Mitteltemperatur von 15,9 Grad enden.
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0: In Neve rund um Trier ist es gerade noch mild mit 21 Grad und dicht bewölktem Himmel. In der Nacht bleibt es meist bedeckt und hält die Temperatur erstaunlich stabil. Morgen geht's erst trüb los, dann kommt zeitweise Sonne durch und am Nachmittag sind sogar 27 Grad drin.
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1: In Newe rund um Trier ist es gerade noch mild mit 21 Grad und dicht bewölktem Himmel. In der Nacht bleibt es meist bedeckt und hält die Temperatur erstaunlich stabil. Morgen geht's erst trüb los, dann kommt zeitweise Sonne durch und am Nachmittag sind sogar 27 Grad drin.
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0: In Hetzerath gibt's gerade 20 Grad.
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2: Ich bin Uli Reitinger. Nur noch wenige Stunden bis zur Kabinettssitzung der Bundesregierung und noch immer ist nicht klar, ob die Koalition wirklich wie geplant über die Pflegereform abstimmen wird. Die Pläne sind heftig umstritten. Die SPD fordert einen Pflegekostendeckel und einen Ausgleich sozialer Ungerechtigkeiten.
3: 4,4 Milliarden Euro werden bis Ende des Jahres fehlen, warnen die Pflegekassen. Um dort zu sparen, sollen unter anderem Pflegebedürftige und ihre Angehörigen künftig stärker belastet werden. Wer aber sein Leben lang gearbeitet und eingezahlt habe, müsse sich darauf verlassen können, gut versorgt zu sein, heißt es von der SPD. Sie fordert außerdem, dass neben der gesetzlichen auch die private Pflegeversicherung stärker in die Verantwortung genommen wird. Die CDU lehnt Änderungen der Reform grundsätzlich ab. Tanja Wagner, Nachrichtenredaktion.
2: Wegen des Verdachts auf millionenfachen Betrug mit online verkauften Handys haben Fahnder heute eine europaweit angelegte Razzia mit rund 160 Durchsuchungen in 19 Ländern durchgeführt, auch in Deutschland. Verbraucherinnen und Verbraucher in der EU entstand schätzungsweise ein Schaden von mindestens 300 Millionen Euro, teilte die Europäische Staatsanwaltschaft mit. Den Betroffenen wurden mindestens 1 Million aus gebrauchten Teilen zusammengesetzte Handys online als Neuware verkauft. Der September war ungewöhnlich warm und viel zu trocken. Nach vorläufigen Zahlen des Deutschen Wetterdienstes gehörte er mit durchschnittlich 15,9 Grad zu den 10 wärmsten Septembern seit Beginn der Messungen. Besonders im Südwesten fiel kaum Regen.
4: Am Rhein sieht man die Folgen längst. Weil das Wasser so niedrig ist, können Frachtschiffe nur noch deutlich weniger laden. Und das schadet der Wirtschaft. Und es gibt aktuell kaum Hoffnung, dass da von oben bald was runterkommt. Aber genau das braucht es. Damit sich die Lage wirklich entspannt, bräuchte es mehrere Tage lang großflächigen Regen. Experten rechnen damit, dass die Pegel noch 2 bis 3 Wochen sehr niedrig bleiben. Zoe Tassovali, Nachrichtenredaktion.
2: Die teils gewaltsamen Proteste gegen eine schlechte Ausstattung von Schulen in Frankreich haben sich ausgeweitet. Innenminister Laurent Nunez sprach im Sender BFM TV von 440 Festnahmen. Den Menschen werde zumeist Sachbeschädigung oder Angriffe auf Ordnungskräfte vorgeworfen. Ungefähr 400 Gymnasien waren laut Gewerkschaft an diesem Dienstag von Blockaden oder Protestaktionen betroffen. Die Proteste richten sich gegen fehlende Mittel, zu wenig Lehrkräfte und heruntergekommene Gebäude.
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0: Über Trier-Kernscheid liegt gerade noch überwiegend klarer Himmel bei 20 Grad. In der späten Nacht ziehen dann mehr Wolken rein und die Temperaturen bleiben erstaunlich mild, um die 20 Grad. Morgen wird's nach etwas grauem Start wieder freundlich bis sonnig und richtig warm mit bis zu 27 Grad.
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1: Über Trier-Kernscheid liegt gerade noch überwiegend klarer Himmel bei 20 Grad. In der späten Nacht ziehen dann mehr Wolken rein und die Temperaturen bleiben erstaunlich mild, um die 20 Grad. Morgen wird's nach etwas grauem Start wieder freundlich bis sonnig und richtig warm mit bis zu 27 Grad.
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0: Irre liegt gerade bei 20 Grad.
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2: Ich bin Uli Reitinger. Finanzminister Klingbeil hofft auf eine schnelle Einigung der Koalition im Streit um eine Pflegereform. Wir brauchen Reformen in der Pflege, aber die Koalition darf kein reines Sparpaket beschließen, sagte Klingbeil. Er habe schon vor Monaten deutlich gemacht, dass es einen Ausgleich zwischen Privatversicherten und der gesetzlichen Pflegeversicherung geben müsse. Eigentlich soll das Kabinett an diesem Mittwoch über die Pflegereform abstimmen. Ob das aber wirklich klappt, ist unklar. In Deutschland werden immer weniger Kinder in Kitas und in der Tagespflege betreut. Besonders deutlich ist der Rückgang bei den unter Dreijährigen. Ihre Zahl sank innerhalb eines Jahres um fast 6%.
3: Für die rückläufige Entwicklung sind nach Angaben des Statistischen Bundesamts vor allem gesunkene Geburtenzahlen verantwortlich. Eltern lassen ihre Kleinen also nicht plötzlich seltener betreuen. Es gibt schlicht weniger Kinder in diesem Alter. Die Betreuungsquote bei den unter Dreijährigen ist nur minimal gesunken. Das macht sich inzwischen auch bei den Einrichtungen bemerkbar. Erstmals seit Beginn der Statistik vor 20 Jahren ist die Zahl der Kitas leicht zurückgegangen. Thomas Bleskin, Nachrichtenredaktion.
2: US-Präsident Donald Trump will trotz Warnungen vor existenziellen Risiken künstlicher Intelligenz die Aufsicht über die Technologie ihren US-Entwicklern selbst überlassen. Die Unternehmen würden sich selber kontrollieren, sagte Trump nach einem Treffen mit Chefs von KI-Unternehmen. Ihre Unternehmen stehen auf dem Spiel, wenn etwas schief geht, sagte Trump zur Begründung. Zuletzt hatten eigenständige Hacking-Attacken durch KI-Modelle die Sorgen um Gefahren künstlicher Intelligenz hochkochen lassen. Hurricane Polo ist in Mexiko auf Land getroffen. Nach Angaben des Zivilschutzes gab es auf der Halbinsel Niederkalifornien Überschwemmungen, umgestürzte Bäume und Stromausfälle. Der Sturm zog dann weiter Richtung Bundesstaat Sonora, wo er erneut auf die Küste traf.
4: Unter heftigem Regen schwankten die Baumkronen im Wind von Polo hin und her. Der Wirbelsturm erreichte mitten in der Nacht die Halbinsel im Nordwesten Mexikos. Trotz der starken Winde kam der Bundesstaat Baja California Sur nach Angaben der Behörden glimpflich davon. Der Sturm war eine Woche lang vor der mexikanischen Pazifikküste unterwegs gewesen, zeitweise als gefährlicher Hurricane der höchsten Kategorie 5. Mindestens 2 Menschen kamen ums Leben. Aus Mexiko-Stadt Andreas Osacabrios.
2: Das besonders starke Klimaphänomen El Niño sorgt in diesem Jahr für eine ungewöhnlich intensive Hurricane-Saison.
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0: Rund um Rivenitsch bleibt die Nacht erst noch überwiegend klar und mild mit knapp 19 Grad. Morgen geht's dann zäh los mit vielen Wolken, bevor die Temperaturen tagsüber auf bis zu 28 Grad hochziehen. Am Abend ziehen dann wieder dichte Wolken auf und später kommt noch leichter Nieselregen dazu.
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1: Rund um Rivenitsch bleibt die Nacht erst noch überwiegend klar und mild mit knapp 19 Grad. Morgen geht's dann zäh los mit vielen Wolken, bevor die Temperaturen tagsüber auf bis zu 28 Grad hochziehen. Am Abend ziehen dann wieder dichte Wolken auf und später kommt noch leichter Nieselregen dazu.
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